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0: ist es wirklich hart. Also, ich tue lieber ein bisschen mehr schälen als zu wenig, dass ich nachher bemessen kann geniessen.
1: Gut, das merke ich mir dem Fall. Den spielen wir jetzt zusammen um den 50-Franken-Gutschein vom Backcafé, was unter anderem das Bio hier bei dir daheim auch gibt. Du musst mir 3 Fragen in 30 Sekunden richtig beantworten, dann gewinnst du. Und du gibst noch den Countdown und dann geht's für dich los.
0: Dann mal 3, 2, 1, los.
1: An diesem Wochenende gehen an vielen Orten Buddies auf. Sag mir eine typische Höhe von einem Sprungbrett.
0: 10 Meter, 5 Meter.
1: Ja, genau, 10 Meter ist schon gut. Gibt's. Die Spielzeugfirma Lego ist aus welchem nordeuropäischen Land?
0: Schweden?
1: Nein, Dänemark. Was ist ein Fasan für ein Tier?
0: Ein Vogel.
1: Richtig. Das Schweizer Vorsorgesystem hat wie viele Säulen?
0: 3.
1: Richtig, das wären auch deine 3 Punkte, du gewinnst.
0: Super.
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0: Schweizer Musik haben wir hier im Kanal 3 Wecker. Stefanie Heitzmann ist das aus dem Wallis. Da kommen wir zurück aus dem Süden. Wir gehen in unsere Region. Hierher auf Biel zu den Pegasus. Sie kommen mit ihrem schönen aktuellen Hit Next Day in der nächsten vierten Stunde. Und dann habe ich den hier. Heissen Kanal 3 Klassiker von Joe Cocker. Summer in the City. Halbe siebte jetzt.
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0: Mit der Romy Furrer.
3: Sie ist 1,5 Kilometer lang, Steckengrad und verbindet Bieler Innenstadt mit dem Gurzelen Quartier. General Düffurstrasse soll jetzt schon gleich neu daherkommen. Ein genaues Projekt liegt noch nicht auf dem Tisch, aber man hat offen eine Idee, wie es dort mal aussehen soll. Aline Studer aus der Redaktion berichtet.
4: Wie bei vielen Verkehrsprojekten der Stadt Biel geht es auch hier darum, die Strasse für den Verkehr sicherer zu machen. In der Tiefuhrstrasse nachher hat es viele Schulen, sprich es sind viele Kinder und Jugendliche unterwegs dort. Darum soll es zum Beispiel neue Inseln geben auf den Fußgängerstreifen. Außerdem will man die Bushaltestellen verschieben, sodass die Abstände zwischen den Haltestellen auf der ganzen Tiefuhrstrasse etwa ähnlich gross sind.
3: Der Bieler Gemeinderat hat die Woche 350'000 Franken bewilligt, um ein Projekt auszuschaffen zum Tiefuhrstrasse umzugestalten. Wie viel das die ganze Umgestaltung kostet, weiss man noch nicht. Die Bauarbeiten sollen dann schon nächste Woche anfangen. Die USA und der Iran haben sich die Nacht beschossen und das trotz der abgemachten Waffenruhe. Laut dem US-Regionalkommando CENTCOM hat der Iran Raketen und Drohnen auf 3 US-Kriegsschiffe geschossen. Auf das aber haben die USA iranische Militäranlagen bombardiert. Der Iran wirft den US-Streitkräften vor, sie haben vorher einen iranischen Öltanker angegriffen und sich nicht an die Waffenruhe gehalten. Der US-Präsident Donald Trump fordert den Iran nochmal auf, eine Friedensvereinbarung zu unterschreiben. Und zum Sport-Tennis-WTA-Turnier in Rom. Belinda Bencic ist eine Runde weiter. Zum ersten Mal hat sich die Schweizerin für die dritte Runde im WTA-1000-Turnier zu Rom qualifiziert. Die Weltnummer 12 hat gestern in der zweiten Runde gegen Kanadierin Bianca Andreescu in 2 Sätzen mit 6:4 und 6:1 gewonnen. In der dritten Runde bricht Belinda Bencic auf die Russin Anna Kalinskaya, die Weltnummer 24 ist.
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0: Da sieht es heute gut aus. Es ist häufig sonnig an diesem Freitag. Es hat nur harmlose Wochenfelder bei unserer Region. Regen höchstens vielleicht im Jura, wenn ihr dort noch einen Spaziergang machen könnt. Temperaturen aktuell 7 Grad, maximal 20 Grad. Das Wochenende, Samstagmorgen ähnlich, sonnig, freundlich, aber wärmer, 23 Grad. Der Sonntag mehr Wochen, Nachmittag Regen möglich, dort noch 19 Grad.
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0: 3 ab 6:30, alles läuft so wie es sollte. Habt eine gute und sichere Fahrt.
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0: Sonnenstrahlen am Morgen. Die in die Wohnung, das Büro oder hier bei uns ins Studio reinscheinen, genau im richtigen Winkel, dass sie einem nicht blenden. Grossartig, da spürt man die schöne Morgenstimmung. Hier da mal in dem Fall ein Merci-Architekt oder die Architektin, die diesen Winkel genau so gesetzt hat. Wir geniessen es hier im Studio. Am Mikrofon Sandra Mähli, euch auch einen ganz guten Morgen.
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0: Guten Morgen euch allen hier an diesem Freitag. Das ist der Kanal 3 Wecker. Wir haben jetzt 19 Minuten vor der 7.
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0: Seelandhalle Lies, die ist dringend sanierungsbedürftig. Die Gemeinde hat zwei Varianten geprüft. Eine Sanierung von Halle, die es schon hat, und einen kompletten Neubau. Für welche Variante der Gemeinderat ist und was genau geplant ist, im Beitrag von Laura Haller aus der Kanal 3 Redaktion.
2: Die Seelandhalle Lies kommt so langsam an ihre Grenzen. Die Infrastruktur ist veraltet und erfüllt die heutigen Anforderungen nur noch teilweise. Die Halle ist nicht energieeffizient und die Bodenplatte ist schon 50-jährig, sagt der zuständige Gemeinderat Patrick Häni gegenüber aschur.ch.
3: Darum sind wir eigentlich drauf und dran, dass wir jetzt auch relativ zügig vorwärts machen könnten. Wie ändern, dass wir eine Halle stellen können, ist natürlich die Gefahr kleiner. Wir würden in der Zwischenzeit ganz viele Kosten sparen, Betriebskosten. Jetzt wenn es die Platte dann eigentlich ihr Ende erreicht. Das kann niemand garantieren oder sagen.
2: Der Gemeinderat findet, eine Sanierung macht aus diversen Gründen keinen Sinn. Es habe weiterhin zu wenig WCs und Garderobe und der Grundriss der Halle bleibt auch begrenzt. Die Sanierung würde rund 14 Millionen Franken kosten. Der Gemeinderat plädiert für einen Neubau von Seelandhalle. Der Neubau kostet knapp 28 Millionen Franken und soll auf der Parkplatzwiese vor der Badi stehen. Die neue Halle soll den Platz für rund 500 Zuschauende bieten. Dazu kommen 8 Garderobe und eine Görlinghalle. Für den Gemeinderat Patrick Häni ist es ein wichtiges Projekt.
3: Ich finde unsere Sportanlagen sehr wichtig. Wir mit der Eischhalle zum Beispiel, ja, kann man den Namen Leeds bis in die ganze Schweiz austragen. Und ich würde es gut finden, wenn wir da auch vorwärts machen könnten, wenn das Volk dahinter steht und wir da für die nächsten Generationen, sage ich mal, etwas gut auf die Beine stellen.
2: Mit der neuen Halle wird die Gemeinde bessere Bedingungen für den Sport und Veranstaltungen schaffen. Als nächstes entscheidet das Leiser Parlament am Mandy, wie es mit der Seelandhalle weitergeht. Zu einem späteren Zeitpunkt kann dann die Leiser Bevölkerung darüber abstimmen.
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0: 7 Minuten geht's noch, dann ist 7 Uhr. Guten Morgen zusammen.
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0: Wir sind Ende Woche angekommen. Freitag schillen schon leicht auf das Wochenende, aber zuerst nehmen wir noch diesen Tag heute. Und wie sieht die Prognose aus, Mario Rindlisbacher von Meteotest Bern?
2: Ja, für die, die gerne Sonne haben, sieht die Prognose ziemlich gut aus. Wir haben heute über einen Tag häufig sonniges Wetter, ein paar Wolkenfelder, die durchziehen. Und am Nachmittag gibt es dann im Jura grössere Quellwolken. Und dort ist dann möglich, dass es mal einen kurzen Regenguss gibt. Aber sonst bleibt es trocken im Kanal Dreiland und die Temperaturen die steigen an gegenüber den letzten Tagen. Heute am Nachmittag gibt es rund 20 Grad.
0: Dann kommt das Maiwochenende, das vorne ist, Samstag, Sonntag. Wie sieht es da aus?
2: Am Samstag geht es ganz ähnlich weiter. Da haben wir auch ein paar hohe Wolkenfelder, die durchziehen. Das vor allem dann so gegen Abend und über dem Jura ein paar Quellwolken. Aber sonst scheint häufig die Sonne und die Temperaturen die steigen noch ein bisschen mehr an. Am Nachmittag gibt es bis zu 23 Grad. Am Sonntag da ist das Wetter dann nicht mehr ganz so sonnig. Es hat mehr Wolkenfelder rum. Und vor allem am Nachmittag muss man dann auch mal mit einem Regenguss rechnen. Und die Temperaturen die gehen dann ein bisschen zurück. Es gibt am Nachmittag etwa noch 19 Grad.
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0: guter Entscheid war. Kanal 3, der Wecker einschalten heute Freitagmorgen, weil da bekommen wir frische, aktuelle Hits. Wie zum Beispiel der hier, Gone, Gone, Gone von Teddy Swims, Tones and I und David Guetta. Und als Abwechslung Kanal 3 Klassiker. In the Army Now, Status Quo. Ihr Armee im Moment. Ich habe schon ein paar wieder gesehen, die im WK sind, auch bei uns im Dorf. All denen, die gerade WK und so haben, guten WK. Der hier ist für euch in der nächsten vierten Stunde. Jetzt ein Siebten. Die
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2: Die Gemeinde Lies steht bei Seelandhalle vor einer wichtigen Entscheidung. Sollen sie die bestehende Halle sanieren oder eine neue bauen? Die Seelandhalle erfüllt die heutigen Bedingungen nämlich nicht mehr. Der Gemeinderat plädiert für einen Neubau. Das sei aber nicht von Anfang an klar gewesen, sagt der zuständige Gemeinderat Patrick Hähni gegenüber aschur.ch.
3: Wir haben ja eigentlich die zwei Varianten wie geprüft, Sanierung wie der Neubau. Schlussendlich hat man dann so ein bisschen die Abwägung gemacht, die Halle. Die ist in die Jahre gekommen, man hat immer wieder dran etwas gemacht. Die größere Sanierung war im 13. Und jetzt wird wieder Platten anstehen, oder Platten, die relativ viel Geld kosten.
2: Mit dieser Sanierung sei es aber nicht gemacht, sagt Patrick Hähni weiters. Die Halle bietet zu wenig Platz und hat auch zu wenig Garderobe. Zusätzlich sei die Seelandhalle nicht energieeffizient. Die Sanierung würde 14 Millionen Franken kosten, der Neubau rund 28 Millionen Franken. Das Lieser Parlament stimmte am Montag über die Zukunft von Seelandhallen ab. Die spanische Polizei hat vor der Küste von Afrika Drogen beschlagnahmt. Es sei eine Rekordmenge gewesen. Die Beamten haben 30 Tonnen Kokain auf einem Frachter gefunden, wie die spanischen Behörden schreiben. Das sei außerdem der grösste bekannte Fund auf der Welt. Das Schiff mit den Drogen war auf dem Weg nach Libyen gewesen. Die Polizei hat die über 20 Personen auf dem Schiff festgenommen. Die Behörden vermuten, dass das Kokain von Südamerika auf dem Weg nach Europa war. Die 30 Tonnen Kokain haben etwa einen Wert von 730 Millionen Franken. Und zum Sport Schutte Europa League. Der SC Freiburg hat sich für ein Final qualifiziert. Im Halbfinal-Rückspielnächte hat Freiburg daheim gegen Braga mit 3:1 gewonnen und sich so den Platz gesichert. Ab der 6. Minute ist bei Braga ein Spieler weniger auf dem Platz gestanden, weil einer eine rote Karte hat bekommen. Die Deutschen hatten die besseren Chancen, Goal zu schiessen und haben die auch genützt. Im Europa League-Final am 20. Mai trifft der SC Freiburg auf Aston Villa.
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0: Guten Tag gibt es heute, wo häufig die Sonne scheint. Die Wolkenfelder bleiben harmlos. Höchstens im Jura kann es mal einen Regengutsch geben, vielleicht einen kleinen. Aktuelle Temperatur dazu: Bio, Lies und Totzigen, überall 7 Grad. Am Nachmittag so 20 Grad. Der Samstagmorgen, ähnlich wie heute, sonnig freundlich, 23 Grad. Sonntag kehrt es ein bisschen, da hat es dann mehr Wolken. Und am Nachmittag ist Regen möglich. 19 Grad.
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0: 4 ab 7. Läuft alles. Gute Fahrt.
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0: Mattheft im Schulrucksack. Langweilig. Franz-Wörterbuch. Langweilig. Kinder haben seit gestern wieder etwas viel Cooleres im Schulrucki. Panini-Heftli. Kleberli sammeln für die WM 2026 und vor allem mit Kollegen tauschen. Mein Sohnemann hat auch schon gekauft gestern. Am Mikrofon Sandra Mehli. Mein erstes Panini-Heftli hatte ich 1990. WM Italien. Legendär. Ein grosser Fehler. Ich habe es vorgeschossen.
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0: Guten Freitagmorgen mit dem Kanal 3 Wecker. Hallo zusammen am 11 ab 7. Die Natur, das ist Faszination pur. Und er erzählt uns davon. Zum Beispiel von Kenia und der grossen Raubkatze.
1: Kenia, famous for its big cats. The supreme hunters.
0: Der BBC-Fernsehmoderator und Naturforscher David Attenborough. Heute wird der Hunderte seine Stimme weltbekannt. Aber warum bleiben uns solche Stimmen so fest gehangen? Dem gehen wir heute Morgen nach. Mit dem Adrian Lehmann, Professor für deutsche Sprachwissenschaft an der Uni Bern. Er sagt, es kommt unter anderem darauf an, wie markant eine Stimme ist.
2: Es gibt Stimmen, die sind besonders tief, es gibt Stimmen, die sind besonders laut und sonor, sagen wir in der Phonetik, die können weit projizieren. Es gibt Stimmen, die sind so knarrig. Also jeder Mensch hat seine eigene Stimmfarbe.
0: Und welche so Stimmen bei uns punkten können, das versucht auch die Forschung herauszufinden.
2: Und was wirklich als besonders angenehm überkommt, sind oft eben so Leute, die halt oft auch Charisma haben. Das Charisma wird nachher auch in der Stimme, in dem Sinn, wird es projiziert am Radio und am Fernsehen. Also das kann oft eben sehr so lautere Stimmen, oft so lachende Stimmen, fröhliche Stimmen. Und das kann man sich dementsprechend auch gut einprägen.
0: Heisst, was nehmen wir daraus? Ich ganz sicher, es lohnt sich, mit einem Lachen auf den Lippen durch den Tag zu gehen. Und genau das Lachen auf den Lippen, das wünsche ich euch heute.

0: 16 ab 7. Guten Morgen euch allen an dem Freitag, 8. Mai.
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0: Mario Rindlisbacher von Meteotest Bern. Wie sieht es aus für den Freitag heute?
2: Ja, für die, die gerne Sonne haben, sieht die Prognose ziemlich gut aus. Wir haben heute über einen Tag häufig sonniges Wetter, ein paar Wolkenfelder, die durchziehen. Und am Nachmittag gibt es dann im Jura grössere Quellwolken und dort ist dann möglich, dass es mal einen kurzen Regenguss gibt. Aber sonst bleibt es trocken im Kanal Dreiland und die Temperaturen die steigen an gegenüber den letzten Tagen. Heute am Nachmittag gibt es rund 20 Grad.
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0: Guten Morgen, 21 ab 7.
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0: Es ist eine lange Allee, die die Bieler Innenstadt mit dem Gurzelenquartier verbindet. Die General-Tüffur-Strasse. Die Stadt Biel lässt jetzt ein Projekt ausschaffen, wie man die Strasse neu gestalten könnte. Aline Studer aus der Kanal 3 Redaktion. Was ist die Idee?
2: Die Stadt Biel setzt ja aktuell viele Projekte um, die das Ziel haben, dass es mehr Sicherheit gibt im Verkehr. Um das geht es jetzt auch in der Dufourstrasse. Es hat in diesem Bereich gerade mehrere Schulhäuser und darum auch viele Kinder und Jugendliche, die tagtäglich dort durchgehen. Sei es zu Fuss, mit dem Trotti oder auch mit dem Velo. Jetzt ist zum Beispiel die Idee, dass es Inseln gibt bei den Fußgängerstreifen.
0: Durch die Dufourstrasse fahren ja Busse. Was soll sich für die ändern?
2: Genau, die Strasse ist so viel lang, dass es gerade 4 verschiedene Bushaltestellen hat in eine Fahrtrichtung. Zum Teil sind die aber dort recht nah beieinander. Darum tut die Stadt die zum Teil verschieben und dann auch gerade barrierefrei machen. Und die Busse fahren dann nicht mehr ganz genau am gleichen Ort durch wie besitzen.
0: Neu soll die Tüffurstrasse ja auch attraktiver daherkommen. Wie genau?
2: Da kann man noch nicht viel sagen dazu. Zuerst muss man noch ein konkretes Projekt ausschaffen. Die Arbeiten sind im Moment am Laufen. Wie es bei der Stadt Biel aber auf Anfrage heisst, soll die Baumallee auf der Dufourstrasse so bleiben, wie sie ist. Die sind nämlich geschützt. Und ob die Parkplätze der Strasse nachher verschwinden oder können bleiben, weiss

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0: frisch gepressten Orangensaft am Morgen. Göttlich. Und genauso frisch und irgendwie auch göttlich schön der aktuelle Hit von Luis Capaldi. Das spiele ich in der nächsten Viertelstunde hier im Kanal 3 Wecker, neben dem Mann hier, der nicht Gott, sondern King of Pop ist. Und einen wunderschönen, göttlichen Zauber-Song drin. Man in the Mirror von Michael Jackson finde ich einen der schönsten, den er gemacht hat. Den gibt es ebenfalls. 7:30
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0: Mit Romy Furrer.
3: Sie ist 1,5 Kilometer lang, Steckengrad und verbindet Bieler Innenstadt mit dem Gurzelen Quartier. General Dufourstrasse soll jetzt schon gleich neu daherkommen. Ein genaues Projekt liegt noch nicht auf dem Tisch. Aber man hat davon eine Idee, wie es dort mal aussehen soll. Talin Studer aus der Redaktion berichtet.
4: Wie bei vielen Verkehrsprojekten der Stadt Biel geht es auch hier darum, die Strasse für den Verkehr sicherer zu machen. Der Dufourstrasse nachher hat es viele Schulen, sprich es sind viele Kinder und Jugendliche unterwegs dort. Darum soll es zum Beispiel neue Inseln geben auf den Fußgängerstreifen. Außerdem will man die Bushaltestellen verschieben, sodass die Abstände zwischen den Haltestellen auf der ganzen Dufourstrasse etwa ähnlich gross sind.
3: Der Bieler Gemeinderat hat die Woche 350'000 Franken bewilligt, um ein Projekt auszuschaffen, um die Tiefhausstrasse umzugestalten. Wie viel das die ganze Umgestaltung kostet, weiss man noch nicht. Die Arbeiten sollen auch schon nächste Woche anfangen. Die USA und der Iran haben sich die Nacht beschossen und das trotz der abgemachten Waffenruhe. Laut dem US-Regionalkommando CENTCOM hat der Iran Raketen und Drohnen auf 3 US-Kriegsschiffe geschossen. Auf das aber haben die USA iranische Militäranlagen bombardiert. Der Iran wirft den US-Streitkräften vor, sie haben vorher einen iranischen Öltanker angegriffen und sich nicht an die Waffenruhe gehalten. Der US-Präsident Donald Trump fordert den Iran nochmal auf, eine Friedensvereinbarung zu unterschreiben. Und zum Sport Eishockey Eurohockey-Tour. Tschechien gewinnt Nächte gegen Schweden mit 3:1. Tschechien haben in jedem Drittel ein Goal geschossen und dann im letzten noch eins kassiert. Auf der Rangliste stehen sie aktuell auf dem ersten Platz, gefolgt von der Schweiz, die vorgestern gegen Schweden gewonnen hat. Morgen Mittag spielt Tschechien dann gegen Finnland und am Nami trifft die Schweiz auf Schweden.
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0: Schon jetzt haben wir wunderbare Sonne, die da scheint. Durch den ganzen Tag durch ist es ähnlich, freundlich. Die Wolkenfelder, die es hat, ist nur harmlos da. Also da sollte nichts passieren gross. Vielleicht im Jura kann es mal ein bisschen Regen geben. Temperatur aktuell zu Bio, zu Grenchen und auch zu Tschuk 8 Grad, maximal 20 Grad. Morgen Samstag, ähnlich wie heute, sonnig freundlich. Temperaturen steigen. 23 Grad. Dann geht es dann umgekehrt weiter am Sonntag. Da kommen Wolken, kann regnen am Nachmittag und die Temperaturen fallen auf 19 Grad.
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0: 7:45, alles tut so wie es sollte auf der Strasse. Keine Probleme mehr. Ich wünsche euch eine gute und sichere Fahrt.
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0: Was soll das? Kennt ihr eventuell auch im Büro? Der PC macht so einen zufälligen Hintergrund. Einfach bei mir macht es überhaupt keinen Sinn im Moment. Ich habe Pinguin auf dem Bildschirm. Hallo? Am Mikrofon quasi gefangen ihr Pinguin-Kolonie. Sandra Meli, guten Morgen.
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0: Da ist man wirklich verliebt. Unser Programm. Wirklich mit solchen Songs im Frühling, so ein bisschen Liebessong. Lady Gaga, Bradley Cooper. Gibt schöne Gefühle, so soll es sein am Morgen. Wir haben jetzt 18 vor 8. Hallo zusammen.
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0: Mit einem guten Gefühl ins Wochenende starten und mit einem Gewinn. Das wird sicher die Dame, die ich heute Morgen mit ihr spiele. Guten Morgen, Françoise von Biel.
2: Guten Morgen, Kanal Dreiland.
0: Und du, Françoise, wir bringen es gleich auf den Punkt. Du bist so eine richtige Spargel-Liebhaberin. Warum Spargel?
2: Weil das einfach ein gutes Gemüse ist und das kommt man nicht das ganze Jahr, darum ist irgendwie etwas Spezielles.
0: Wie machst du es, wenn der Kopf ist so zart und hinten raus manchmal ist so ein der Stiel ein bisschen härter? Wie geht es dir da dabei?
2: Das geht tiptop. Du musst einfach genug schälen, weil sonst ist es wirklich hart. Also, ich tue lieber ein bisschen mehr schälen als wenig, dass ich nachher beim Essen geniessen kann.
0: Gut, das merke ich mir dem Fall. Den spielen wir jetzt zusammen um den 50-Franken-Gutschein vom Backcafé, was unter anderem das Bio hier bei dir daheim auch gibt. Du musst mir 3 Fragen in 30 Sekunden richtig beantworten, dann gewinnst du. Und du gehst noch den Countdown und dann geht es für dich los.
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0: An diesem Wochenende gehen an vielen Orten Buddys auf. Sag mir eine typische Höhe eines Sprungbrett.
2: 10 Meter, 5 Meter.
0: Ja, genau, 10 Meter, schon gut geht's. Die Spielzeugfirma Lego ist aus welchem nordeuropäischen Land?
2: Schweden?
0: Nein, Dänemark. Was ist ein Fasan für ein Tier?
2: Ein Vogel.
0: Richtig. Das Schweizer Vorsorgesystem hat wie viele Säulen?
2: 3.
0: Richtig, das wären auch deine 3 Punkte, du gewinnst.
2: Super.
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0: gehen euch drei Wecker. Am Freitag, 8. Mai, mit einem wunderschönen Kanal 3 Klassiker-Ritt für euch. 5 Minuten lang, einfach ein Genuss. Michael Jackson, Man in the Mirror.
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0: Guten Morgen zusammen, das ist der Kanal 3 Wecker. In 8 Minuten ist 8 Uhr. Was habt ihr am 8. Mai 1926 zu London gemacht? Wahrscheinlich nicht, das war ja vor 100 Jahren. Aber ganz ein wichtiges Datum, einmal vor Fernsehgeschichte.
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0: Weil dann, heute exakt vor 100 Jahren, ist er da hier geboren,
1: yet.
0: Der David Attenborough. Naturforscher, Dokumentarfilmer, Autor und Moderator von BBC. Heisst, heute wird er also stolze 100-jährig. Bekannt worden ist er vor allem wegen etwas, liebe Kocher aus dem Kanal 3-Team.
2: Seine Stimme. Einzigartig und ein hoher Wiedererkennungswert.
1: Pigeons are by far the most successful urban bird.
2: Vor über 70 Jahren hat seine Karriere beim TV-Sender BBC gestartet. Bekannt wurde ist er in den 50er Jahren mit seiner Natursendung Zoo Quest. Dort hat er Natur- und Tierbilder aus der ganzen Welt ins Fernsehen gebracht. Und damals war das ja noch ganz neu.
0: Aus welchen Dokus kennen wir aber den David Attenborough hauptsächlich?
2: Planet Earth und Blue Planet sind zum Beispiel so Dokus, die sicher viele Leute kennen. Die zwei Dokus und ihre Fortsetzungen haben laut der BBC über 1 Milliarde Menschen gesehen. 1 Milliarde! Das ist ein Achtel der ganzen Menschheit.
0: Und aufhören, in die Pension gehen, kein Thema für ihn.
2: Genau, also gerade von letztem sind wieder neue Dokus von BBC veröffentlicht worden. Mit dabei, klar, der David Attenborough. Und neben seinen Auftritten hinter dem Mic beschäftigt sich der David Attenborough mit der Natur. Er macht immer wieder aufmerksam auf den Klimaschutz oder auch auf den Schutz der Meer.
0: Die Stimme von Natur die wird heute Hunderte. Darum machen wir es jetzt, wie sie in England bei ihm würden sagen: Cheers, David.

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0: Gerne als Rüstes mit dem Wecker unserer Morgenshow, Mänti bis Samstag für euch. Also heute, weil wir ja Fritti haben, mit drin, naja, eher am Ende vor Woche. Gut, und da gehört ihr jeden Morgen, egal Mänti, Dienstag, was auch immer, auch Fritti, vor allem Hits. Wie zum Beispiel der hier, ihr nächste Viertelstunde. Wunderschön. Einer von meinen aktuellen Lieblingssongs, Charlie Puth mit Changes. Und dann habe ich noch den Klassiker hier von der R.E.M. Losing My Religion. Jetzt haben wir 8. Die
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3: Die Gemeinde Lies steht bei Seelandhalle vor einer wichtigen Entscheidung. Sollen sie die bestehende Halle sanieren oder eine neue bauen? Die Seelandhalle erfüllt die heutigen Bedingungen nämlich nicht mehr. Der Gemeinderat plädiert für einen Neubau. Das sei aber nicht von Anfang an klar gewesen, sagt der zuständige Gemeinderat Patrick Käni gegenüber aschur.ch.
4: Wir haben ja eigentlich die zwei Varianten wie geprüft, Sanierung wie auch der Neubau. Schlussendlich hat man dann so ein bisschen die Abwägung gemacht, die Halle, die ist in die Jahre gekommen. Man hat immer wieder dran etwas gemacht. Die größere Sanierung war im 13. Und jetzt wird wieder Platten anstehen, Bodenplatten, die relativ viel Geld kosten.
3: Mit dieser Sanierung sei es aber nicht gemacht, sagt Patrick Käni weiter. Die Halle bietet zu wenig Platz und hat auch zu wenig Garderobe. Zusätzlich sei die Seelandhalle nicht energieeffizient. Die Sanierung würde 14 Millionen Franken kosten, der Neubau rund 28 Millionen Franken. Das Leiser Parlament stimmt dem Montag über die Zukunft von Seelandhalle ab. Die Europäische Union soll das Handelsabkommen mit den USA bis Anfang Juli umsetzen. Das fordert der US-Präsident Donald Trump. Wenn die EU das nicht macht, will er die Strafzölle höher hochziehen. Besonders auf Autoimporten von Europa. Die EU-Kommission berichtet von Fortschritten im Gespräch mit dem US-Präsidenten. Es geht aber noch ein Kerli, bis sie das Abkommen umsetzen können. Das Ziel des Handelsabkommens zwischen der EU und den USA ist es, dass die Strafzölle von Europa angehen. Und zum Sport-Tennis-WTA-Turnier in Rom. Belinda Bencic ist eine Runde weiter. Zum ersten Mal hat sich die Schweizerin für die dritte Runde im WTA-1000-Turnier zu Rom qualifiziert. Die Weltnummer 12 hat gestern in der zweiten Runde gegen Kanadierin Bianca Andreescu in zwei Sätzen mit 6:4 und 6:1 gewonnen. In der dritten Runde bricht Belinda Bencic auf die Russin Anna Kalinskaya, die Weltnummer 24 ist.
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0: Guten Tag haben wir heute an diesem Freitag. Sonnig, Wolkenfelder bleiben harmlos, höchstens im Jura vielleicht nicht. Dort kann es mal tropfen, aber sonst wirklich einen guten Freitag. Bei Temperatur aktuell Bio, Bieterle, Worben 9 Grad, Nachmittag 20 Grad. Das Wochenende, Samstag ähnlich wie heute, sonnig freundlich, 23 Grad, der Sonntag eher mehr Wolken, darum kann so am Nachmittag vielleicht Regen geben, Temperaturen noch 19 Grad.
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0: 4 ab 8, gute Nachricht für alle von euch, die unterwegs sind. Es hat keine grösseren Störungen. Ich wünsche eine gute und sichere Fahrt.
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0: Sie sind der Endgegner von allen Achtklässlerinnen und Achtklässlern im Mathe-Unterricht. Die binomischen Formeln. Algebra, oh mein Gott. Gibt sicher ein paar Schulklassen, die aktuell durchnehmen und dir daheim müssen helfen beim Lehren diese Woche. Darum passend dazu, am Mikrofon habe ich machen Sandro plus Meli im Quadrat mal Sandro minus Meli im Quadrat. Was das gibt, keine Ahnung.
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0: Ihr seid mit Kanal 3 unterwegs, durch den Freitag, durch den 8. Mai haben wir jetzt 12 Minuten nach der Nacht. Seine Stimme ist wie Meditation.
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0: Und wir lernen noch etwas über die Natur.
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0: Zum Beispiel über einen Fuchs.
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0: Der sich Zeit nimmt beim Jagen draus in der Natur.
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0: Das ist der Wahnsinnsmann mit einer Wahnsinnsstimme. BBC-Fernsehmoderator und Naturforscher David Attenborough. Heute wird er 100. Darum wollen wir mal wissen, was das Geheimnis ist von so einer Wahnsinnsstimme wie der von David Attenborough. Der Adrian Lehmann, Professor für deutsche Sprachwissenschaft an der Uni Bern, sagt:
2: Er hat sehr eine spezielle Klangfarbe, er hat auch sehr langsam und bedacht und eine schöne Art, sich zu artikulieren.
0: Schöne Art auszudrücken, schönen Klang, das ist schon mal etwas. Aber gerade auch am Adrian Lehmann als Wissenschaftler gefällt, wie die Stimme auch mit einer zusammenpasst Person, also wie die Stimme mit einer Person zusammenpasst, wenn das quasi matcht.
2: Ich meine, das Ding ist halt eben, in der Stimme kommt auch immer ein bisschen Persönlichkeit durch von jemandem. Und es ist halt immer etwas Schönes, wenn man merkt, die Person, finde ich jetzt, da gibt es einen gewissen Vibe, ich finde die sympathisch, eben hat ein gewisses Charisma. Das zeigt sich nachher eben auch in der Stimme. Mit, die redet vielleicht eher langsam, mit schönen Klang. Man merkt, die Dinge Freude am Leben hat, Freude am Reden.
0: Darum packen wir noch raus. Unser cool Vibe, den wir alle haben, unsere Freude hier am Leben, tun wir in unsere Stimme. Und ich bin sicher, alle von uns haben ja einen kleinen David Attenborough in sich innen. Lassen wir also raus in die freie Wildbahn von unserem Alltag.
3: Gut,

0: Kurs ist gesetzt, der geht Richtung Wochenende. Das ist der Freitagmorgen, 8. Mai, wo wir haben. Jetzt 21.08. Guten Morgen zusammen.
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0: Seeland Hauetz Lies, die ist dringend sanierungsbedürftig. Die Gemeinde hat zwei Varianten geprüft. Eine Sanierung von Hauen, die es schon hat, und einen kompletten Neubau. Für welche Variante der Gemeinderat ist und was genau geplant ist, im Beitrag von Laura Haller aus der Kanal 3 Redaktion.
2: Seelandhalle zu Lies kommt so langsam an ihre Grenzen. Die Infrastruktur ist veraltet und erfüllt die heutigen Anforderungen nur noch teilweise. Die Halle ist nicht energieeffizient und die Bodenplatte ist schon 50-jährig, sagt der zuständige Gemeinderat Patrick Häni gegenüber aschur.ch.
3: Darum sind wir eigentlich drauf und dran, dass wir jetzt auch relativ zügig vorwärts machen könnten. Wie ändern, dass wir eine Halle stellen können, ist natürlich die Gefahr kleiner. Wir würden in der Zwischenzeit ganz viele Kosten sparen, Betriebskosten. Jetzt wenn die Platte dann eigentlich ihr Ende erreicht. Das kann niemand garantieren oder sagen.
2: Der Gemeinderat findet, eine Sanierung macht aus diversen Gründen keinen Sinn. Es habe weiterhin zu wenig WCs und Garderobe und der Grundriss der Halle bleibt auch begrenzt. Die Sanierung würde rund 14 Millionen Franken kosten. Der Gemeinderat plädiert für einen Neubau von Seelandhalle. Der Neubau kostet knapp 28 Millionen Franken und soll auf der Parkplatzwiese vor der Badi stehen. Die neue Halle soll den Platz für rund 500 Zuschauende bieten. Dazu kommen 8 Garderobe und der Görlinghalle. Für den Gemeinderat Patrick Käni ist es ein wichtiges Projekt.
3: Ich finde, unsere Sportanlagen zu Lies

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Da bei Eis verstehe ich nicht das englische Auge, sondern Eis im Sinn von Glasse. Fragt mich warum, am Morgen nicht. Ja, wahrscheinlich, weil es heute schönes Wetter geht. Und vielleicht am Nachmittag ist so eine Glasse als Thema. Ja, geht noch ein Kerl, bis wir so weit sind. Darum packen wir zuerst noch den Morgen an, hier auf Kanal 3 im Wecker. Mit einem Song, der beliebt ist aktuell wie Erdbeere Glasse. Trey mit «Where is my husband» kommt in der nächsten Viertelstunde.

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3: Sie ist 1,5 Kilometer lang, Steckengrad und verbindet die Bieler Innenstadt mit dem Gurzelen Quartier. General Dufourstrasse soll jetzt schon gleich neu daherkommen. Ein genaues Projekt liegt noch nicht auf dem Tisch. Man hat aber auch Ideen, wie es dort mal aussehen soll. Dalin Studer aus der Redaktion berichtet.
4: Wie bei vielen Verkehrsprojekten der Stadt Biel geht es auch hier darum, die Strasse für den Verkehr sicherer zu machen. Der Dufourstrasse nachher hat es viele Schulen, sprich es sind viele Kinder und Jugendliche unterwegs dort. Darum soll es zum Beispiel neue Inseln geben auf den Fußgängerstreifen. Außerdem will man die Bushaltestellen verschieben, sodass die Abstände zwischen den Haltestellen auf der ganzen Dufourstrasse etwa ähnlich gross sind.
3: Der Bieler Gemeinderat hat die Woche 350'000 Franken bewilligt, um ein Projekt auszuschaffen, um die Dufourstrasse umzugestalten. Wie viel das denn die ganze Umgestaltung kostet, weiss man noch nicht. Die Arbeiten sollen schon nächste Woche anfangen. Die spanische Polizei hat vor der Küste von Afrika Drogen beschlagnahmt. Es sind eine Rekordmenge. Die Beamten haben 30 Tonnen Kokain auf einem Frachter gefunden, wie die spanischen Behörden schreiben. Das ist außerdem der grösste Fund auf der Welt. Das Schiff mit den Drogen war auf dem Weg nach Libyen. Die Polizei hat die über 20 Personen auf dem Schiff festgenommen. Die Behörden vermuten, dass das Kokain von Südamerika auf dem Weg nach Europa war. Die 30 Tonnen Kokain haben etwa einen Wert von 730 Millionen Franken. Und zum Sport schaute Europa League. Der SC Freiburg hat sich für ein Finale qualifiziert. Im Halbfinal-Rückspielnächte hat Freiburg daheim gegen Braga mit 3:1 gewonnen und sich so den Platz gesichert. Ab der 6. Minute ist bei Braga ein Spieler weniger auf dem Platz gestanden, weil einer eine rote Karte hat bekommen. Die Deutschen haben so die besseren Chancen gehabt, Goal zu schiessen und dann die auch genützt. Im Europa League-Final am 20. Mai trifft der SC Freiburg auf Aston Villa.
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5: Der Freitag ist ein freundlicher Tag, geht immer in der Sonne, nur harmlose Wolken, auch bei unserer Region. Im Jura vielleicht ist es mal möglich für einen Regengutsch, aber die Chancen sollten auch nicht so gross sein. Temperatur aktuell 10 Grad, maximal 20 am Nachmittag dort rum. Dann das Wochenende, Samstag wie heute, bei etwa 23 Grad, Sonntag neue Woche, eventuell Regen am Nachmittag und noch 19 Grad.
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5: Eine Meldung habe ich euch am 4.30 Uhr. Und zwar, wenn ihr auf der Bernstrasse auf Biel reinfahren wollt, also von Autostrasse A6 her, auf Biel rein, braucht ihr 10 Minuten länger. Schon läuft es, gute Fahrt allen.
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0: Der sind aber genau drei. 8 Mai haben wir ein Fritti. Hallo zusammen. Die Stimme. Jeder und jede hat eine. Und sie ist bei allen einzigartig. Ein unglaubliches Werkzeug, das wir hier haben. Und das vor allem näher auch bekannt wird, wenn man in den Medien redet, wie zum Beispiel er hier.
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0: Der weltbekannte Naturforscher und BBC-Moderator David Attenborough, der hat eine Wahnsinnsstimme. Heute wird mit der auch 100-jährig. Aber warum bleiben uns so Stimmen hängen? Auch psychologisch gesehen. Dr. Florina Zülli ist Psycholinguistin an der Uni Zürich. Sie forscht zu Sprache und Stimme und sagt...
2: Und jetzt ist es so, dass wir gewisse Stimmen wiedererkennen, weil vertraute und unbekannte Stimmen unterschiedliche neuronale Substrate aktivieren in unserem Hirn. Also man kann wirklich insofern sagen, dass vertraute Stimmen einfach ja, mehr Hirnaktivität auslösen. Und zwar die Wiedererkennung und die Identifikation kommt so ein bisschen zusammen, während die unbekannten Stimmen die getrennt bleiben.
0: Und darum bleibt er uns zum Beispiel auch gehangen, der David Attenborough oder auch x andere Promis und auch Leute aus unserem Umfeld, die wir gerne haben und kennen. Es kommt also auf die Punkte an, wenn es um die Stimme und die Person geht und wie sie bleibt gehangen.
2: Also wie vertraut ist sie uns, das kann aber auch durch Medien sein, bestimmte Radiostimmen und was verknüpfen wir damit? Also ist es eine Person, die uns einfällt, wie Mami, ist es ein Gesicht, das uns einfällt, wie vielleicht ein Nachrichtensprecher. Und einfach je mehr von dem gegeben ist, desto schneller erkennen wir sie eigentlich.
0: Ganz etwas Spannendes, Stimme. Und für uns jetzt hier beim Radio auch ganz, ganz wichtig. Aber auch eure Stimme soll immer wieder zählen natürlich.

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0: Musik soll gerne nochmal positive Gefühle auslösen. Und dieser Song macht es ihre riesen Dosis. Wirklich so ein Feel-Good-Song von Whitney Houston, ihrer Klassiker «I Wanna Dance With Somebody», spiele ich darum sehr gerne hier in der nächsten Viertelstunde. Zusammen mit dem hier von der Pegasus, «How Much Can a Heartbreak?» Hit von Ihnen. Jetzt haben wir 9.
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3: In Genf hat es gestern Proteste gegeben. Bis zu 3000 Leute haben sich in der Stadt versammelt und sind vom Bach der Koppet bis in die Genfer Altstadt gelaufen. Organisiert hat die Demonstration der Gewerkschaftsbund vom Staatspersonal. Der Grund dafür sind die Sparmassnahmen, die die Regierung im Budgetentwurf von diesem Jahr drin hat. Dort sind die Lohnerhöhungen für die nächsten 3 Jahre gesperrt. Dadurch haben die Angestellten bis zu 5,1% weniger Lohn bis in 3 Jahre. Die Europäische Union soll das Handelsabkommen mit den USA bis Anfang Juli umsetzen. Das fordert US-Präsident Donald Trump. Wenn die EU das nicht macht, will er die Strafzölle höher hochtun, besonders auf Autoimporte von Europa. Die EU-Kommission berichtet von Fortschritten im Gespräch mit dem US-Präsident. Es ging aber noch ein Kerl, bis sie das Abkommen umsetzen können. Das Ziel des Handelsabkommens zwischen der EU und den USA ist es, dass die Strafzölle von Europa runtergehen. Und zum Sport schaut die Europa League. Der SC Freiburg hat sich für ein Finale qualifiziert. Im Halbfinal-Rückspielnächte hat Freiburg daheim gegen Braga mit 3:1 gewonnen und sich so den Platz gesichert. Ab der 6. Minute ist bei Braga ein Spieler weniger auf dem Platz gestanden, weil einer eine rote Karte hat bekommen. Die Deutschen haben so die besseren Chancen gehabt, Goal zu schiessen und dann die auch genutzt. Im Europa League-Final am 20. Mai trifft der SC Freiburg dann auf Aston Villa.
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0: Die Sonne scheint heute den ganzen Tag. Es ist freundlich. Die Wolken bleiben harmlos. Höchstens im Jura kann es mal tropfen. Das alles bei aktuell 11 Grad, maximal 20 Grad. Samstag morgen ist ganz ähnlich wie heute. Auch freundlich. 23 Grad sogar. Sonntag kommen Wolken. Kann am Nachmittag vor allem mal tropfen. Und die Temperaturen fallen auf 19 Grad.
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0: Läuft alles am 3 ab 9. Ich wünsche euch eine gute und sichere Fahrt.
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0: Oh, da habt ihr nicht nur ein Sandwich und Kaffee für euch, für das Päuseln, sondern vor allem 9 Hits am Stück, die euch auch noch unterhalten. Da. So soll es sein. Am Mikrofon Sandra Mehli. Die 9 Hits gibt es jetzt. Guten Morgen.
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2: Allen von euch wünsche ich weiterhin ganz guten Freitagmorgen hier mit dem Kanal 3 Wecker.
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2: Es ist eine lange Allee, die Bieler Innenstadt mit dem Gurzelen Quartier verbindet. Die General Dufourstrasse. Die Stadt Biel lässt jetzt ein Projekt ausschaffen, wie man die Strasse neu gestalten könnte. Aline Studer aus der Kanal 3 Redaktion. Was ist die Idee?
3: Die Stadt Biel setzt ja aktuell viele Projekte um, die das Ziel haben, dass es mehr Sicherheit gibt im Verkehr. Um das geht es jetzt auch in der Dufourstrasse. Es hat in diesem Bereich gerade mehrere Schulhäuser und darum auch viele Kinder und Jugendliche, die tagtäglich dort durchgehen. Sei es zu Fuss, mit dem Trotti oder auch mit dem Velo. Jetzt ist zum Beispiel die Idee, dass es Inseln gibt bei den Fußgängerstreifen.
2: Durch die Dufourstrasse fahren ja Busse. Was soll sich für die ändern?
3: Genau, die Straße ist so viel lang, dass es gerade 4 verschiedene Bushaltestellen hat in einer Fahrtrichtung. Zum Teil sind die aber dort recht nahe beieinander. Darum tut die Stadt die zum Teil verschieben und dann auch gerade barrierefrei machen. Und die Busse fahren dann nicht mehr ganz genau am gleichen Ort durch wie besitzen.
2: Neu soll die Dufourstrasse ja auch attraktiver daherkommen. Wie genau?
3: Da kann man noch nicht viel sagen dazu. Zuerst muss man noch ein konkretes Projekt ausschaffen. Die Arbeiten sind im Moment am Laufen. Wie es bei der Stadt Biel aber auf Anfrage heisst, soll die Baumallee auf der Dufourstrasse so bleiben, wie sie ist. Die sind nämlich geschützt. Und ob die Parkplätze der Strasse nachher verschwinden oder können bleiben, weiss man auch noch nicht.
2: Und was kostet denn das Ganze?
3: Alleine das Projekt auszuschaffen kostet 350'000 Franken. Was es nachher kostet, die Dufourstrasse umzugestalten, ist noch nicht klar. Für das braucht es zuerst ein fertiges Projekt. Die Stadt Biel hat aber das Ziel, dass der Bund und der Kanton Bern bis zu 60% von diesen Kosten übernehmen. Dass das passiert, muss die Stadt fein ein bisschen Gas geben und schon nächstes Jahr anfangen mit der Umgestaltung der Dufourstrasse. Zuerst soll jetzt aber einmal bis Ende Jahr klar sein, was man dort hier überhaupt für Massnahmen umsetzen will.
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11 Minuten noch, dann ist 10 Uhr, das ist der Kanal 3 Wecker in den letzten Zügen, die ihr hört. Jetzt mit dem aktuellen Hit «Loser» von Sophie and the Giants. 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

0: durch den Freitagvormittag mit Kanal 3. Schön, seid ihr mit uns. Wir hören einen der grössten Hits aus dem 2017. Wolves, der Hit von Selena Gomez und von Marshmello geht zusammen mit einem aktuellen Hit. I Just Might heisst der aktuell von Bruno Mars. Beide Songs geht nach den News. Jetzt ist es 11.
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3: In Genf hat es gestern Proteste gegeben. Bis zu 3000 Leute haben sich in der Stadt versammelt und sind vom Parc de Coppet bis in die Genfner Altstadt gelaufen. Organisiert hat die Demonstration der Gewerkschaftsbund vom Staatspersonal. Der Grund dafür sind die Sparmassnahmen, die die Regierung im Budgetentwurf von diesem Jahr drin hat. Dort sind die Lohnerhöhungen für die nächsten 3 Jahre gesperrt. Durch das haben die Angestellten bis zu 5,1% weniger Lohn in 3 Jahren. Die spanische Polizei hat vor der Küste von Afrika Drogen beschlagnahmt. Es sei eine Rekordmenge. Die Beamten haben 30 Tonnen Kokain auf einem Frachter gefunden, wie die spanischen Behörden schreiben. Dazu sei das der grösste bekannte Fund auf der Welt. Das Schiff mit den Drogen war auf dem Weg nach Libyen. Die Polizei hat die über 20 Personen auf dem Schiff festgenommen. Die Behörden vermuten, dass das Kokain von Südamerika auf dem Weg nach Europa war. Die 30 Tonnen Kokain haben etwa einen Wert von 730 Millionen Franken. Und zum Sport Eishockey-Weltmeisterschaft. Janis Moser kommt noch ins Schweizer Nazi-Team. Nachdem sein Club Tampa Bay Lightning in den NHL-Playoffs rausgefallen ist, kann der Bieler Janis Moser noch an die Heim-WM kommen. Der 25-Jährige ist ab nächstem Mittwoch in Nazi dabei. Der Coach der Schweizer Nationalmannschaft, Jan Gadieu, ist happy, dass der Verteidiger das Team verstärkt. Er sei eine wertvolle Stütze für die Defensive, wie er gesagt
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0: Es erwartet uns einen mehrheitlich sonnigen Freitag. Über dem Jura kann es am Nachmittag etwas dichtere Wolken geben, wo auch zwischendurch mal ein Regen möglich ist. Aber im Kanal 3 Land bleibt es eigentlich sonnig und trocken. 12 Grad haben wir im Moment, gehen dann noch auf 20 hoch.
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0: 2 Minuten ab der 10, die kommen problemlos vorwärts auf der Straße und in der Region. Fahrt vorsichtig.
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0: Gano 3 am Freitag 19 ab 10 haben wir. Eine Geschlechtskrankheit? Nein, merci, kann ich nicht brauchen. Da gibt es nur eins.
1: Das ist echt einzig und allein entweder eine Enthaltsamkeit, aber das will ja niemand, oder ein Kondom.
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0: Der mit dem Kondom ist ja so eine Sache. Haben auch Männer gar keinen Bock drauf und wenn der Nerv anfängt beißen im Schritt, dann wird es gerade in ihrer Beziehung auf einmal unangenehm, wenn man darüber muss reden muss. Trixkech, Single-, Paar- und Familienberater aus Orpung weiss nämlich, so eine Geschlechtskrankheit kann ein Indiz auf Fremdgehen sein.
1: Es ist nicht so, dass man sich auf einer fremden Klobrille oder im Schwimmbad damit ansteckt, sondern wirklich bei Geschlechtsverkehr Schleimhautkontakt. Es ist einfach leider Gottes so.
0: Heisst, wenn ihr euch anfangs Beziehung getestet habt, beide clean sind gesehen, dann muss da auswärts etwas gelaufen sein. Falls ihr selber Geschlechtskrankheiten habt, jetzt unbedingt mit dem Partner reden.
1: Es ist eine Vertrauensfrage, aber es zeugt auch von Verantwortung übernehmen für sich und für einen Partner, also für die gemeinsame Gesundheit. Und da, man kommt nicht drum herum, man muss einfach darüber reden.
0: Und einfach nochmal als Reminder, wer keine Hepatitis, Tripper, HPV oder HIV will, nur das Kondom schützt uns. Und zwar beim Vaginal-, Anal- und Oralen Sex, wo wir uns anstecken können.
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0: Hey, liebes Kanal 3 Team, ich melde mich wegen dem Wettbewerb.
1: Kanal 3 ist nur eine WhatsApp-Nachricht von euch weg. 079 342 22 22. Wir freuen uns auf eure Nachricht. Ganz gleich, ob es ist, für einen Stall durchzugeben, bei einem Wettbewerb mitzumachen oder einfach mal Hallo sagen.
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0: Kanal 3 am Freitag, 8. Mai, in 20 Minuten ist es 11 Uhr. Hallo zusammen. Wer Tier- und Naturdokus liebt, hat seine Stimme sicher schon gehört.
1: Tuna. Their arrival changes everything.
0: Die vom Sir David Attenborough. Unverkennbar. Der wird heute 100-jährig. Wäre eigentlich mal Zeit für einen Nachfolger. Wir hätten da ein paar Ideen für genau so ikonische Stimmen.
2: Der Sascha Rufer statt
3: «Der Mann aus Sursee»
2: kommen dann so Sätze wie «Das Gnu aus dem Wasserloch» oder «Der Läufer wird Antilope, das ist doch der absolute Wahnsinn!» Die Heidi Klum, statt ruhig versteckt sie, probiert sie aus allen ein Model zu machen mit ihrer Piepsi-Stimme.
4: «Morgen!»
2: Das Nilpferd, keine Chance.
5: «Ich habe heute leider kein Foto für dich.»
2: Der Pfau, mal, das sagt sie. Aber eigentlich kann es nur einen geben, der international Tierdokus untertiteln kann. Und der kommt aus der Schweiz. Klar, der Pingu.

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0: Kanal 3 am Freitagvormittag. Hallo zusammen. So, die Arbeitswoche haben wir jetzt auch schon wieder geschafft. Oder wie es der Elton John sagt. I'm still standing. Der Kanal 3 Klassiker gibt es für euch auf die Ohren. Und auch der aktuelle Hit Wonderful Life 25 von Hertz und von Purple Disco Machine gibt es für euch. Beide Songs geht nach den News. Jetzt ist Elfi.
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0: Mit der Romy Fuhrer.
3: Die Stadt Biel tut den Tarif für Kinder von jährig bis anderthalbjährig in den Kitas 20 Franken pro Tag hochen. Dafür soll die Betreuungsqualität besser sein, indem eine Betreuungsperson für weniger Kinder zuständig ist als besitzen. Mit dem erhöhten Tarif soll man so die zusätzlichen Betreuungskosten auffangen. Sandra Gurtner-Rösch, Co-Geschäftsführerin vom Verein Pro Favo, Pro Family and Work, ist zufrieden mit dem, sagt sie gegenüber Telebilag.
4: Wir sind froh darum, wir haben darauf gewartet. Die Erhöhung des Schlüssels ist ja vom Kanton schon vom Moment kommuniziert worden. Und wir haben eigentlich mit Argus-Augen geschaut, was macht jetzt der Markt, dominant Player wie die Stadt, und was heisst das denn für uns? Ja?
3: Die Erhöhung der Tarife soll einen positiven Einfluss auf Betreuungspersonen und auf die betreuten Kinder haben. Eltern, die bis jetzt Anspruch auf einen maximalen Beitragsgutschein hatten, müssen auch in Zukunft nicht mehr zahlen. Die Schweizer Gletscher haben nicht so gute Voraussetzungen für den Sommer. Laut dem Gletschermessnetz GLAMOS ist auf den Gletschern rund 25% weniger Schnee als in den letzten Jahren. Im Engadin zum Beispiel hat man neue Negativrekorde gemessen. Experten warnen, dass die dünne Schneedecke das Eis zu wenig vor der Sonne schützt und so fährt die Schmelze früher an. Schon vor 4 Jahren hat die Schweiz viele Gletscher verloren. Wie stark die Schmelze von den Gletschern dieses Jahr ist, hängt jetzt noch vom Wetter im Sommer ab. Ein US-Gericht sagt, Donald Trump seine Zölle sind nicht rechtens. Es geht um die Importzölle von 10%, die er pauschal hat beschlossen. Ein Handelsgericht in New York findet, dass der US-Präsident seine Befugnisse überschritten hat. Das Gericht fordert, dass man die Gelder, die man mit diesen Zöllen bekommen hat, zurückzahlen. Donald Trump hat sich von dem nicht beeindrucken lassen und hat angekündigt, dass er die Zölle genau so lässt, wie sie sind.
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0: Super Start haben wir in Freitag. Es bleibt den ganzen Tag freundlich. Zwar nicht gerade wochenlos, aber gleich sonnig. Einzig über dem Jura sind die Wochen dichter und es kann am Nami mal einen Gutsch Regen geben dort. Temperaturen am Nachmittag auf maximal 20 Grad.
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0: Der 3 Minuten ab der 11. Kein Stau oder Stocker ist gemeldet in der Region. Ihr kommt ohne Probleme durch. Eine gute Fahrt wünsche ich.
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0: Der Freitag Mai auf Kanal 23, ab 11 Uhr ist es. Nach ein paar grauen Tagen haben wir heute mit Sonne, sind wir heute mit Sonne in den Tag gestartet.
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0: Mario Rindlisbacher vom Meteo Test gibt einen schönen Freitag, oder?
2: Ja, definitiv. Heute am Nachmittag da ist das Wetter meistens sonnig. Ein paar Wolkenfelder ziehen über den Himmel und Richtung Jura gibt es ein paar größere Quellwolken. Am späteren Nachmittag und gegen Abend sind kurze Regengüsse nicht ganz ausgeschlossen Richtung Jura, sonst bleibt es weitgehend trocken. Das bei Temperaturen heute am Nachmittag von rund 20 Grad.
0: Und wie sieht es morgen Samstag aus?
2: Morgen Samstag sieht es nach meistens sonnigem Wetter aus. Wir haben ab und zu ein paar hohe Wolkenfelder, die durchziehen. Das mal am Morgen und dann wieder am späteren Nachmittag und gegen Abend. Und am Nachmittag und gegen Abend gibt es über dem Jura auch wieder ein paar Quellwolken. Aber sonst scheint häufig die Sonne und die Temperaturen die steigen noch ein bisschen weiter an. Morgen am Nachmittag da haben wir dann bis zu 23 Grad zu erwarten. Am Sonntag da ist die Luft dann feuchter. Wir haben mehr Wolkenfelder. Und vor allem am Nachmittag und gegen Abend da kann es dann auch mal ein paar Regengüsse geben. Und die Temperatur die geht dann ein bisschen zurück. Es gibt dann etwa noch 18 Grad.
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0: Fahrt gerade richtig Freitagmittag, der hört Kanal 3. In der nächsten Aufstung haben wir einen, der richtig nach Freitag tönt. Baby, one more time, der Kanal 3 Klassiker von Britney Spears gibt's auf die Ohren. Und auch der Berner Sänger Luca Henni haben wir im Gepäck mit seinem aktuellen Hit «Love is a Lie». Jetzt ist 11:30. 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
0: Mit der Romy Furrer.
2: Die Stadt Nidau weiht heute die neue Gedenkstelle auch sehr für den Unternehmer und Holocaust-Überlebenden Leon Reich ein. Die Stelle erinnert an seinen grossen Einsatz und an die Opfer vom Holocaust. Die Laura Haller aus der Redaktion hat den zu heiten.
3: Am Ecke von der Dr. Schneiderstrasse und Oberen Kanalweg steht die Gedenkstelle von Leon Reich. Die Bieler Künstlerin Hanna Kühling hat die Stelle gestaltet. Der brochene und neu zusammengesetzte Stein bildet die Form eines Davidstern. Ein zentrales Zeichen für ein Judentum, steht aber auch für Heilung und Hoffnung. Der Leon Reich ist 1925 in Polen auf die Welt gekommen. Als Jugendlicher ist er von den Nationalsozialisten ins Arbeitslager Bellkammer bei Auschwitz gekommen. Nach der Befreiung aus dem KZ Buchenwald ist er als Flüchtling in die Schweiz gekommen und gründet später in Nidau die Firma Hormeg Technik SA. Der Leon Reich hat sich jahrzehntelang dafür eingesetzt, dass die Opfer vom Holocaust nicht vergessen gehen.
2: Bei der Feier dabei waren heute unter anderem der Nidauer Stadtbi Tobias Secker und der Sohn von Leon Reich, der Yves Reich. Die Stadt Nidau weiht das Denkmal bewusst heute am Internationalen Tag des Gedenkens und der Versöhnung für die Opfer vom Zweiten Weltkrieg. Die Schweizer Gletscher haben nicht so gute Voraussetzungen für den Sommer. Laut dem Gletschermessnetz GLAMOS ist auf den Gletschern rund 25% weniger Schnee als in den letzten Jahren. Im Engadin zum Beispiel hat man neue Negativrekorde gemessen. Experten warnen jetzt, dass die dünne Schneedecke das Eis zu wenig vor der Sonne schützt. So fährt die Schmelze früher an. Schon vor 4 Jahren hat die Schweiz viele Gletscher verloren. Wie stark die Schmelze der Gletscher dieses Jahr ist, hängt jetzt noch vom Wetter im Sommer ab. Und zum Sport Eishockey-Weltmeisterschaft. Der Janis Moser kommt noch ins Schweizer Eishockey-Nazi-Team. Nachdem sein Club Tampa Bay Lightning in den NHL-Playoffs rausgefallen ist, kann der Bieler Janis Moser noch an die Heim-WM kommen. Der 25-Jährige ist ab nächstem Mittwoch in Nazi dabei. Der Coach der Schweizer Nationalmannschaft, Jan Gadieu, ist happy, dass der Verteidiger das Team stärkt. Er sei eine wertvolle Stütze für die Defensive, wie er sagt.
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0: Aktuell haben wir etwa 14 Grad in der Region. Wir steigen uns dann noch auf 20 Grad auf am Nachmittag. Es bleibt ein freundliches Wetter mit Sonne und ein bisschen Wolken. Über dem Jura können die Wolken ein bisschen gröber sein. Dort kann es dann auch mal Regen geben.
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0: 3 Minuten über den 11:30, weiterhin kein Problem auf der Straße und in der Region. Eine gute Fahrt wünsche ich.
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0: 3 am Freitag, 8. Mai, in 17 Minuten ist es schon wieder 12 Uhr. Schön, hört ihr uns. Jede und jeder von uns hat eine und sie ist immer einzigartig, unsere Stimme. Und diese Stimmen, die sind auch weltbekannt.
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0: Zum Beispiel die vom Naturforscher und BBC-Moderator David Attenborough. Heute wird er 100-jährig und macht gäng noch Beiträge. Aber irgendwann braucht es auch bei ihm Ersatz. So wie es zum Beispiel auch bei dieser Zeichentrickfigur hier nötig war.
2: Oh, das ist so lieb von dir.
0: Was passiert mit uns, wenn so eine Stimme, die wir fix daran gewöhnt sind, ändert? Dr. Florina Zülli ist Psycholinguistin. An der Uni Zürich, sie forscht zu Sprachen und Stimmen und sagt, dass die Stimmen für uns so wie ein Prototyp sind.
3: Das heisst, wir haben eine ganz bestimmte Vorstellung, wenn wir den Charakter sehen, zum Beispiel jetzt Marge Simpson, oh, jetzt kommt dann gerade die ein Vocal-Fry-Stimme, das und ja, die Stimme dient halt wie so auch als Referenz für die Wiedererkennung. Wird jetzt der Prototyp also quasi plötzlich ersetzt und stimmt die neue Stimme nicht mit der, die wir im Hirn gespeichert haben, bei dieser Figur überein, entsteht eben so ein kognitiver Konflikt.
0: Und der Konflikt oder die kognitive Dissonanz, wie man es auch sagt, ist ja am Anfang zumindest ein Problem für uns.
3: Meistens stört das im ersten Moment ein bisschen, weil kognitive Dissonanzen wirken irritierend und ein bisschen befremdlich auf uns und führt in erster Linie mal zu Ablehnung.
0: Aber natürlich können wir uns näher die Zeit auch nehmen, eine neue Stimme dran zu gewinnen. Gleich hoffen wir, dass David Attenborough seine legendäre und heute 100-jährige Stimme uns noch lange begleitet. Zum Beispiel wie hier, wo er vom Thunfisch erzählt.
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0: Der Freitagmittag auf Kanal 3, einen guten Wünsche. Wir hören einen, der vielleicht in eurer Kindheit oder Jugend gerade voll im Hype war. Take on me, der Kanal 3 Klassiker von Aha geht's auf die Ohren. Und wir hören einen, der in eurer Kindheit oder in eurer Jugend von euren Kind im Hype ist. Apete, der aktuelle Hit von Rose und von Bruno Mars. Beide gibt's noch vor der halben. Jetzt ist es 12 Uhr.
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0: Mit der Romy Furrer.
2: Die Stadt Biel erhöht den Tarif für Kinder von jährig bis anderthalbjährig um 20 Franken pro Tag in den Kitas. Dafür soll auch die Betreuungsqualität hochen, indem eine Betreuungsperson für weniger Kinder zuständig ist als bis jetzt. Mit dem erhöhten Tarif soll man so die zusätzlichen Betreuungskosten auffangen. Sandra Gurtner-Rösch, Co-Geschäftsführerin vom Verein Pro Favo, Pro Family and Work, ist zufrieden, sagt sie gegenüber Telebilag.
3: Wir sind froh darum, wir haben darauf gewartet. Die Erhöhung des Schlüssels ist ja vom Kanton schon vom Moment kommuniziert worden. Und wir haben eigentlich mit Argus-Augen geschaut, was macht jetzt der Markt, dominant Player wie die Stadt, und was heisst das denn für uns? Ja?
2: Die Erhöhung der Tarife soll einen positiven Einfluss auf Betreuungspersonen und auf die betreuten Kinder haben. Eltern, die bis jetzt Anspruch auf einen maximalen Beitragsgutschein hatten, müssen auch in Zukunft nicht mehr zahlen. Im Kanton Bern gelten ab dem 1. Juli strengere Regeln, wenn man außerhalb einer Bauzone bauen will. Der Bund erlaubt seit 3 Jahren nur noch ein Wachstum von höchstens 2% außerhalb dieser Bauzonen. Das Ziel davon ist, dass es in diesen Zonen nicht immer mehr Gebäude und versiegelte Flächen hat, wie der Regierungsrat heute schreibt. Der Kanton will dazu in Zukunft genauer kontrollieren, wo es neue Bauten gibt. Wer ein Gebäude außerhalb einer Bauzone abreißt, kann sogar noch Geld bekommen dafür. Ein US-Gericht sagt, Donald Trump seine Zölle sei nicht rechtens. Es geht um die Importzölle von 10%, die er pauschal hat beschlossen. Ein Handelsgericht in New York findet, dass der US-Präsident seine Befugnisse überschritten hat. Das Gericht fordert, dass man die Gelder, die man mit diesen Zöllen bekommen hat, zurückzahlen. Der Donald Trump hat sich von dem nicht beeindrucken und hat angekündigt, dass er die Zölle genau so lassen lasse, wie sie sind.
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0: 15 Grad haben wir im Moment zu Bio, 16 sind es zu Lies und zu Arberg. Am Nami gehen wir noch auf 20 Grad rauf. Es bleibt freundliches Wetter mit Sonne und kleinen Wolken. Über dem Jura können die Wolken etwas grösser sein. Dort kann es auch mal Regen geben.
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0: 3 Minuten ab der 12. Kein Stau ist gemeldet. Nur ein kleines Stocken in der Region, wo ihr aber nicht mehr als 5 Minuten verlieren solltet. Kommt ohne Probleme Richtung Mittag.

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0: Kanal 3, wo ihr hört, an diesem Freitag, 8. Mai. Hallo zusammen.
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0: Die Stadt Biel hat in den städtischen Kitas Tarife erhöht. Wer also ein Kind im Alter von 12 bis 18 Monaten hat und das in die Kita schickt, der muss mehr zahlen. Dafür wird die Betreuungsqualität erhöht, weil man mehr Betreuungspersonal anstellen kann. Aus der Kanal 3-Redaktion, Laura Haller.
2: Die Stadt Biel tut den Tarif für Kinder zwischen jährig und anderthalbjährig um 20 Franken erhöhen. Neu kostet also ein Betreuungstag für ein kleines Kind 150 Franken. Sandra Gurtner-Rösch, Co-Geschäftsführerin vom Verein Pro Favo, Pro Family and Work, sieht die Erhöhung eher kritisch.
3: Die Familien sind stark unter Druck, die Preise sind stark gestiegen. Aus meiner Sicht haben wir eine Grenze erreicht, die für die Familien nicht mehr machbar ist.
2: Sagt sie gegenüber Telebilenk. Das Ziel ist sicher, die Betreuungsperson so zu entlasten und den Kindern eine bessere Betreuung zu ermöglichen. Ihrer Meinung nach hätte man den Tarif aber nicht anpassen
3: müssen. Wir hätten jetzt die Erhöhung nie gemacht. Wir hätten mit dem Betreuungsschlüssel auch leben können, weil er aus unserer Zeit jetzt schon ein bisschen zur Unzeit kommt. Aber wie gesagt, ist immer so eine, wir sind selber hin und her gerissen. Für das Betreuungspersonal ist er gut, ist ein gutes Zeichen. Aber für die Familie ist es eine schlechte Nachricht, wenn sie nicht via Betreuungsgutschein dann nachher Ausgleich erfahren.
2: Ergänzt Sandra Gurtner-Rösch. Das Angebot für die Kinderbetreuung in der ganzen Stadt Biel sei sehr gut. Man hat nicht zu viel, aber auch nicht zu wenig Kitas. Das sei nicht in allen Städten der Fall. Die städtischen Kitas führen den neuen Tarif per 1. August einführen. Für die anderen Kitas sind die Erhöhung zu kurzfristig gekommen. Per wenn sie die Erhöhung einführen, wissen sie noch nicht.
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0: Der Freitagmittag auf Kanal 3. Ciao zusammen. Wir bringen euch mit ein paar aktuellen Hits durch die nächste halbe Stunde. Gone, Gone, Gone ist einer davon. Teddy Swims, Tons and I und David Guetta heissen die Interpreten. Und auch ein Kanal 3 Klassiker von Falco ist am Start.
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0: Out of the Dark, der Banger, hören wir von ihm. Jetzt ist es halb eins.

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2: Mit der Romy vorher.
3: Die Stadt Nidau weiht heute die neue Gedenkstelle auch sehr für den Unternehmer und Holocaust-Überlebenden Leon Reich ein. Die Stelle erinnert an seinen grossen Einsatz und an die Opfer vom Holocaust. Die Laura Haller aus der Redaktion berichtet.
4: Am Ecke von der Dr. Schneiderstrasse und oberen Kanalweg steht die Gedenkstelle von Leon Reich. Die Bieler Künstlerin Hanna Kühling hat die Stelle gestaltet. Der brochene und neu zusammengesetzte Stein bildet die Form eines Davidstern. Ein zentrales Zeichen für ein Judentum, steht aber auch für Heilung und Hoffnung. Der Leon Reich ist 1925 in Polen auf die Welt gekommen und als Jugendlicher in ein Arbeitslager bei Auschwitz gekommen. Nach der Befreiung aus dem KZ Buchenwald ist er als Flüchtling in die Schweiz gekommen und gründet später in Nidau die Firma Hormeg Technik SA. Der Leon Reich hat sich jahrzehntelang dafür eingesetzt, dass die Opfer vom Holocaust nicht vergessen gehen.
3: Bei der Feier dabei waren heute unter anderem der Nidauer Stadtbi Tobias Secker und der Sohn von Leon Reich, der Yves Reich. Die Stadt Nidau weiht das Denkmal bewusst heute ein, am Internationalen Tag des Gedenkens und der Versöhnung für die Opfer vom Zweiten Weltkrieg. Die Schweizer Gletscher haben nicht so gute Voraussetzungen für den Sommer. Laut dem Gletschermessnetz GLAMOS ist auf den Gletschern rund 25% weniger Schnee als in den letzten Jahren. Im Engadin zum Beispiel hat man neue Negativrekorde gemessen. Experten warnen jetzt, dass die dünne Schneedecke das Eis zu wenig vor der Sonne schützt. So fährt die Schmelze früher an. Schon vor 4 Jahren hat die Schweiz viele Gletscher verloren. Wie stark die Schmelze der Gletscher dieses Jahr ist, hängt jetzt vom Wetter im Sommer ab. In einer Bankfiliale im Südwesten von Deutschland hat es heute Morgen einen Geiselnahme gegeben. Die Polizei rechnet mit mehreren Tätern und auch Geiseln, wie die Behörden schreiben. Unter den Geiseln ist unter anderem ein Fahrer von einem Geldtransporter. Die Einsatzkräfte sind mit einem Grossaufgebot vor Ort. Die Lage sei aktuell kritisch. Rund um die Bank herum ist grossräumig abgesperrt. Es sei aber für die Leute außerhalb der Absperrungen nicht gefährlich.
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2: 16 Grad haben wir im Moment zu Bio, zu Ipsach und zu Grenchen. Am Nami gehen wir dann noch auf 20 Grad rauf. Es gibt einen schönen Nami mit viel Sonne und ein paar Wölkli. Einzig über dem Jura kann es dann ein bisschen nass werden.
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2: 3 Minuten über den halben einen haben wir. Es läuft alles ruhig auf der Strasse und Schiene in der Region. Eine gute Fahrt zusammen.

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0: Der Freitag 8. Mai auf Kanal 3 in 17 Minuten ist es 1. Hallo zusammen. Nach ein paar mehrheitlich grauen Tagen sind wir heute mit Sonne in den Tag gestartet.
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0: Mario Rindlisbacher vom Meteo Test gibt einen schönen Freitag, oder?
2: Ja, definitiv. Heute am Nachmittag, da ist das Wetter meistens sonnig. Ein paar Wolkenfelder ziehen über den Himmel und Richtung Jura, da gibt es ein paar größere Quellwolken. Am späteren Nachmittag und gegen Abend sind kurze Regengüsse nicht ganz ausgeschlossen Richtung Jura, sonst bleibt es weitgehend trocken. Das bei Temperaturen heute am Nachmittag von rund 20 Grad.
0: Und wie sieht es morgen Samstag aus?
2: Morgen Samstag, da sieht es nach meistens sonnigem Wetter aus. Wir haben ab und zu ein paar hohe Wolkenfelder, die durchziehen, das mal am Morgen und dann wieder am späteren Nachmittag und gegen Abend. Und am Nachmittag und gegen Abend, da gibt es über dem Jura auch wieder ein paar Quellwolken, aber sonst scheint häufig die Sonne und die Temperaturen, die steigen noch ein bisschen weiter an. Morgen am Nachmittag, da haben wir dann bis zu 23 Grad zu erwarten. Am Sonntag, da ist die Luft dann feuchter, wir haben mehr Wolkenfelder und vor allem am Nachmittag und gegen Abend, da kann es dann auch mal ein paar Regengüsse geben und die Temperatur die geht dann ein bisschen zurück. Es gibt dann etwa noch 18 Grad.
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0: Kanal 3, wo ihr hört an diesem Freitag. Hallo zusammen. Heute vielleicht noch eine Party auf dem Programm. Wir stimmen euch ein mit dem Hit «Shake It Off» von Taylor Swift. Gibt es in der nächsten vierten Stunde. Und wenn ihr einen gemütlichen Abend vorhabt, auch da haben wir einen passenden Song. Almost, der aktuelle Hit von Luis Capaldi, hören wir. Jetzt haben wir eins.
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0: Mit der Romy Fuhrer.
2: Statt Bio erhöht der Tarif für Kinder von jährig bis anderthalbjährig um 20 Franken pro Tag in den Kitas. Dafür soll auch die Betreuungsqualität hochen, indem eine Betreuungsperson für weniger Kinder zuständig ist als bis jetzt. Mit dem erhöhten Tarif soll man so die zusätzlichen Betreuungskosten auffangen. Sandra Gurtner-Rösch, Co-Geschäftsführerin vom Verein Pro Favo, Pro Family and Work, ist zufrieden, sagt sie gegenüber Telebilag.
3: Wir sind froh darum, wir haben darauf gewartet. Die Erhöhung des Schlüssels ist ja vom Kanton schon vom Moment kommuniziert worden. Und wir haben eigentlich mit Argus-Augen geschaut, was macht jetzt der Markt, dominant Player wie die Stadt, und was heisst das dann für uns? Ja?
2: Die Erhöhung der Tarife soll einen positiven Einfluss auf Betreuungspersonen und auf die betreuten Kinder haben. Eltern, die bis jetzt einen Anspruch auf einen maximalen Beitragsgutschein hatten, müssen auch in Zukunft nicht mehr zahlen. Im Kanton Bern gelten ab dem 1. Juli strengere Regeln, wenn man außerhalb einer Bauzone bauen will. Der Bund erlaubt seit 3 Jahren nur noch ein Wachstum von höchstens 2% außerhalb dieser Bauzone. Das Ziel davon ist, dass es in diesen Zonen nicht immer mehr Gebäude und versiegelte Flächen hat, wie der Regierungsrat heute schreibt. Der Kanton will dazu in Zukunft genauer kontrollieren, wo es neue Bauten gibt. Wer ein Gebäude außerhalb einer Bauzone abreißt, kann sogar noch Geld bekommen dafür. In einer Bankfiliale im Südwesten von Deutschland hat es heute Morgen einen Geiselnahme gegeben. Die Polizei rechnet mit mehreren Tätern und auch Geiseln, wie die Behörden schreiben. Unter den Geiseln ist unter anderem ein Fahrer von einem Geldtransporter. Die Einsatzkräfte sind mit einem Grossaufgebot vor Ort. Die Lage sei aktuell kritisch. Rund um die Bank herum ist grossräumig abgesperrt. Es sei aber für die Leute außerhalb der Absperrungen nicht gefährlich.
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0: Schon jetzt relativ angenehm. 17 Grad haben wir im Moment zu Bio und zu Studen. 16 Grad sind zu Macklingen. Am Nami gehen wir dann noch auf 20 Grad rauf. Im Jura kann es ein paar Regentröpfchen geben. Im Kanal 3 Land bleibt aber sonst trocken und sonnig.
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0: Durch 3 Minuten ab der einen haben wir und wir gehen sehr schnell zum ÖV. Wenn ihr noch mit dem Zug auf Thun oder ins Wallis wollt, müsst ihr viel Geduld haben. Auf der Strecke Bern-Thun zwischen Münzigen und Thun ist der Bahnverkehr unterbrochen. Grund dafür ist ein Personenunfall zu Kissen. Reisende zwischen Bern und Thun wird empfohlen, via Baub zu reisen. Die Einschränkung die geht voraussichtlich mal bis am 3. Alle Infos, sowie wo was fährt und was nicht fährt, findet ihr im Online-Fahrplan von SBB. In der Region da habe ich keinen Stau oder Stocker zu melden. Passt auf und eine gute Fahrt.
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0: Kanal 3 oder hört an diesem frühen Freitagnachmittag. Hallo zusammen. Was ist dein Traumberuf? Diese Frage aus dem Freundebuch haben wir alle früher müssen beantworten. Tierarzt, Schauspielerin oder Feuerwehrmann sind da hoch im Kurs gewesen.
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0: Bei Bildungsdirektorin Christina Häsler war es auch etwas ganz anderes gewesen, als sie dann wirklich gelernt hat.
2: Die hat eigentlich sehr gerne glaube ich, etwas gemacht, wo so ein bisschen, man mit den Händen arbeitet und am Abend etwas sieht. Und ich habe ganz lange, als Kind habe ich ganz lange Chemiefägerin werden. Und nachher hat es das KV gegeben. Es ist ganz eine andere Richtung geworden, aber es ist Berufsbildung geblieben. Ja.
0: Zwar Berufslehre gemacht, aber eben nicht als Chemiefägerin. Schade eigentlich.
2: Die Chemiefägerin, da habe ich irgendwie meiner Eltern nicht überzeugen, dass das ein guter Weg sei. Und dann bin ich dann halt doch eins auf eine damalige Berufsberatung und habe irgendwie so einen Test gemacht, so mit anderen zusammen. Und wir haben gefunden, das wäre tiptop mit dem KV. Und so ganz pragmatisch eigentlich, aber am Schluss würde ich sagen, ist nicht so falsch gewesen, ja?
0: Über eine Einstieg in Berufslehre, wie sich alles ändert, von wenn man aus der Schule in ein Büro, in eine Bude, in eine Werkstatt kommt, über das reden wir im Rahmen der Woche vor Berufsbildung heute Abend, 20:06, nochmal mit der Bildungsdirektorin Christina Häsler.
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0: Kanal 3, wo ihr hört, an diesem Freitag, 8. Mai. Hallo zusammen.
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0: Die Stadt Biel hat in den städtischen Kitas Tarife erhöht. Wer also ein Kind im Alter von 12 bis 18 Monaten hat und das in die Kita schickt, der muss mehr zahlen. Dafür wird die Betreuungsqualität erhöht, weil man mehr Betreuungspersonal anstellen kann. Aus der Kanal 3-Redaktion, Laura Haller.
2: Die Stadt Biel tut den Tarif für Kinder zwischen jährig und anderthalbjährig um 20 Franken erhöhen. Neu kostet also ein Betreuungstag für ein kleines Kind 150 Franken. Sandra Gurtner-Rösch, Co-Geschäftsführerin vom Verein Pro Favo, Pro Family and Work, sieht die Erhöhung eher kritisch.
3: Die Familien sind stark unter Druck, die Preise sind stark gestiegen. Aus meiner Sicht haben wir eine Grenze erreicht, die für die Familien nicht mehr machbar ist.
2: Sagt sie gegenüber Telebilenk. Das Ziel ist sicher, die Betreuungsperson so zu entlasten und den Kindern eine bessere Betreuung zu ermöglichen. Ihrer Meinung nach hätte man den Tarif aber nicht anpassen müssen.
3: Wir hätten jetzt die Erhöhung nie gemacht. Wir hätten mit dem Betreuungsschlüssel auch leben können, weil er aus unserer Zeit jetzt schon ein bisschen zur Unzeit kommt. Aber wie gesagt, ist immer so eine, wir sind selber hin und her gerissen. Für das Betreuungspersonal ist er gut, ist ein gutes Zeichen. Aber für die Familie ist es eine schlechte Nachricht, wenn sie nicht via Betreuungsgutschein dann nachher Ausgleich erfahren.
2: Ergänzt Sandra Gurtner-Rösch. Das Angebot für die Kinderbetreuung in der ganzen Stadt Biel sei sehr gut. Man hat nicht zu viel, aber auch nicht zu wenig Kitas. Das sei nicht in allen Städten der Fall. Die städtischen Kitas führen den neuen Tarif per 1. August einführen. Für die anderen Kitas sei die Erhöhung zu kurzfristig gekommen. Per wenn sie die Erhöhung einführen, wissen sie noch nicht.
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0: Dritte Name auf Kanal 3. Schön, seid ihr mit uns. Das Wochenende, das steht vor der Tür. Vielleicht geht es nach wegen dem etwa so. I'm so excited. Der Kanal 3 Klassiker von den Pointer Sisters hören wir in der nächsten vierten Stunde. Und auch der Nico Santos ist dabei mit seinem aktuellen At Home Part 2. Jetzt haben wir zwei.
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0: Mit Romy Fuhrer.
2: Die Stadt Nidau weiht heute die neue Gedenkstelle auch sehr für den Unternehmer und Holocaust-Überlebenden Leon Reich ein. Die Stelle erinnert an seinen grossen Einsatz und an die Opfer des Holocaust. Die Laura Haller aus der Redaktion berichtet.
3: Am Ecke von der Dr. Schneiderstrasse und Oberen Kanalweg steht die Gedenkstelle von Leon Reich. Die Bieler Künstlerin Hanna Kühling hat die Stelle gestaltet. Der brochene und neu zusammengesetzte Stein bildet die Form eines Davidsterns. Ein zentrales Zeichen für ein Judentum, steht aber auch für Heilung und Hoffnung. Der Leon Reich ist 1925 in Polen auf die Welt gekommen und als Jugendlicher in ein Arbeitslager bei Auschwitz gekommen. Nach der Befreiung aus dem KZ Buchenwald ist er als Flüchtling in die Schweiz gekommen und gründet später in Nidau die Firma Hormeg Technik SA. Der Leon Reich hat sich jahrzehntelang dafür eingesetzt, dass die Opfer vom Holocaust nicht vergessen gehen.
2: Bei der Feier dabei waren sie heute unter anderem der Nidauer Stadtbei Tobias Secker und der Sohn von Leon Reich, der Yves Reich. Die Stadt Nidau weiht das Denkmal bewusst heute ein, am Internationalen Tag des Gedenkens und der Versöhnung für die Opfer vom Zweiten Weltkrieg. Im Kanton Bern gelten ab dem 1. Juli strengere Regeln, wenn man außerhalb einer Bauzone bauen will. Der Bund erlaubt seit 3 Jahren nur noch ein Wachstum von höchstens 2% außerhalb dieser Bauzonen. Das Ziel davon ist, dass es in diesen Zonen nicht immer mehr Gebäude und versiegelte Flächen hat, wie der Regierungsrat heute schreibt. Der Kanton will dazu in Zukunft genauer kontrollieren, wo es neue Bauten gibt. Wer ein Gebäude außerhalb einer Bauzone abreißt, kann sogar noch Geld bekommen dafür. Und zum Sport Eishockey-Weltmeisterschaft. Der Janis Moser kommt noch ins Schweizer Eishockey-Nazi-Team. Nachdem sein Club Tampa Bay Lightning in den NHL-Playoffs rausgefallen ist, kann der Bieler Janis Moser noch an die Heim-WM kommen. Der 25-Jährige ist ab nächstem Mittwoch in Nazi dabei. Der Coach der Schweizer Nationalmannschaft, Jan Gadio, ist happy, dass der Verteidiger das Team verstärkt. Er sei eine wertvolle Stütze für die Defensive, wie er sagt.
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0: Um die 20 Grad, sie erwartet heute Nachmittag. Geniessen wir es also so richtig. Im Juradach kann es zwar ein paar Regentröpfchen geben, im Gano 3 Land bleibt es aber sonst trocken und vor allem auch sonnig. Morgen dann, ähnlich wie heute, 23 Grad sind erwartet am Samstag.
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0: 3 Minuten ab der 2 geht zuerst schnell zum ÖV. Wenn ihr noch mit dem Zug auf Thun oder ins Wallis wollt, müsst ihr viel Geduld haben. Auf der Strecke Bern-Thun zwischen Münzigen und Thun ist der Bahnverkehr unterbrochen. Grund dafür ist ein Personenunfall. Reisende zwischen Bern und Thun reisen via Belp für Reisende zwischen Thun und Münzigen stehen Ersatzbus zur Verfügung. Die Einschränkung die geht voraussichtlich bis am 5 Uhr. Alle Infos und was fahrt und was nicht fahrt, findet ihr im Online-Fahrplan von SBB. In der Region da habe ich keinen Stau oder Stocker zu melden. Passt auf und eine gute Fahrt.
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0: Kanal 3 am Freitag 20 ab 2 Heimer. Wer Tierdokus liebt, hat seine Stimme sicher schon gehört.
1: Tuna. Their arrival changes everything.
0: Die vom Sir David Attenborough. Unverkennbar. Er wird heute 100-jährig. Wäre eigentlich mal Zeit für einen Nachfolge. Wir hätten da ein paar Ideen für euch mit genau so ikonischen Stimmen.
2: Der Sascha Rufer. Statt
3: «Der Mann aus Sursee»
2: kommen dann so Sätze wie «Das Gnu aus dem Wasserloch» oder «Der Läufer wird Antilope, das ist der absolut Wahnsinn!» Die Heidi Klum. Statt ruhig versteckt sie, probiert sie aus allen ein Model zu machen mit ihrer Piepsi-Stimme.
4: «Morgen!»
2: Das Nilpferd. Keine Chance.
5: «Ich habe heute leider kein Foto für dich.»
2: Der Pfau. Mal, da sagt sie.
4: Wow.
2: Aber eigentlich kann es nur einen geben, der international Tierdokus untertiteln kann. Und der kommt aus der Schweiz.
4: Not, not.
2: Klar, der Pingu.
4: Not.

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0: Gal 3 am Freitagnachmittag, schön seid ihr mit uns. Eine Geschlechtskrankheit? Nein, merci, kann ich nicht brauchen. Da gibt es nur eins.
1: Das ist echt einzig und allein entweder Enthaltsamkeit, aber das will ja niemand, oder ein Kondom.
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0: Das mit dem Kondom ist so eine Sache. Haben die Männer gar keinen Bock drauf. Und wenn es dann anfängt zu beißen im Schritt, dann wird es dann gerade in einer Beziehung auf das Mal unangenehm, wenn man über das Thema reden muss. Trix Kech, Single-Paar- und Familienberater aus Orbung, weiss nämlich, so eine Geschlechtskrankheit kann ein Indiz auf Fremdgehen sein.
1: Es ist nicht so, dass man sich auf einer fremden Klobrille oder im Schwimmbad damit ansteckt, sondern wirklich bei Geschlechtsverkehr Schleimhautkontakt. Es ist einfach leider Gottes so.
0: Heisst, wenn ihr euch Anfangsbeziehung getestet habt, beide klein seid, dann muss da auswärts etwas gelaufen sein. Falls ihr selber Geschlechtskrankheiten habt, jetzt unbedingt mit dem Partner reden.
1: Es ist eine Vertrauensfrage, aber es zeugt auch von Verantwortung übernehmen für sich und für einen Partner, also für die gemeinsame Gesundheit. Und man kommt nicht drum herum, man muss einfach darüber reden.
0: Und einfach nochmal als Reminder, wer keine Chlamydien, Hepatitis, Tripper, HPV oder HIV will, nur das Kondom schützt uns. Und zwar beim Vaginal-, Anal- und Oralsex, wo wir uns anstecken können.
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0: Unterwegs an diesem prächtigen Freitagnachmittag mit Kanal 3 zu Wochenende. Das klopft schon fast an der Tür. Da ist die Stimmung auf einem Hoch. Und das unterstreichen wir gerade in der nächsten Halbstunde mit dem neuesten Hit von Samber, heisst Home Wrecker. Und auch der Kanal 3 Klassiker von den Spice Girls. Den geht's oben drauf. Jetzt ist es gerade 3.
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0: Kommen von der Laura Haller.
3: Fahne in der Bieler Innenstadt und ein Willkommensbanner auf dem Bahnhofsplatz. Man sieht in der Stadt, dass es nicht mehr lange geht bis zum eidgenössischen Musikfest. Am Donnerstag kommen über 500 Musikgesellschaften auf Bio. Heute hat das Organisationskomitee über die letzten Vorbereitungen informiert. Die Nadia Günther, ÖK-Präsidentin vom eidgenössischen Musikfest 2026, ist noch nicht aufgeregt.
4: Nervös bin ich noch gar nicht. Und das weiss ich nicht, ob das ein gutes oder schlechtes Zeichen ist. Aber ich habe schon ein bisschen Druck, weil ja, man hofft ja, dass man alles gut auf den Schlitten bringt und dass das Fest wirklich krocket und kracht.
3: Das ÖK sucht aktuell gerne noch Helferinnen und Helfer. Außerdem hofft man, dass sich die Wetterprognose noch verbessert. Eines der Highlights sind dann nämlich die Marschmusiken in der Innenstadt. Reka hat an der Generalversammlung das Bio die Rekordzahlen präsentiert. Der Nettoerlös ist 2025 auf über 132 Millionen Franken gestiegen. Das teilt Reka heute mit. Die Firma investiert weiter in Ferienanlagen, unter anderem in ein neues Resort auf der Insel Elba und setzt nach dem Ende der klassischen Reka-Schecks vermehrt auf digitale Angebote wie die Reka-Card. Gleichzeitig will die Reka ihr soziales Engagement weiter stärken. Am Bahnhof Burgdorf ist gestern oben ein Mann von einem einfahrenden Zug erfasst worden und dabei gestorben. Laut der Kantonspolizei Bern hat sich eine Gruppe von Männern auf dem Perron aufgehalten, wo einer von diesen Männern aus noch unklärenden Gründen auf Gleis gekommen ist. Trotz einer Notbremsung konnte der Zug nicht mehr anhalten. Die Polizei klärt jetzt ab, ob es um einen Unfall oder um Dritteinwirkung handelt. Mehrere Männer aus der Gruppe sind vorläufig festgenommen worden. Die Kantonspolizei Bern hat Ermittlungen aufgenommen und sucht Zeuginnen und Zeugen.
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0: Viel Sonne haben wir bis jetzt dürfen geniessen und so bleibt es auch. Aktuell haben wir 19 Grad von aussen. Das Weekend, das wird wechselhaft, heisst, morgen Samstag, da ist es nochmal schön mit maximal 23 Grad. Und am Sonntag kann es dann auch mal wieder ein paar Regentropfen geben bei maximal 17 Grad.
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0: 3 Minuten nach der 3 und es hat ein paar kleinere Stocker in der Region, wartet aber nie länger als 7 Minuten. Habt Sorge zu euch und kommt gut ans Ziel.
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0: Die Shoot-WM die startet in knapp einem Monat. Das hier das ist der offizielle WM-Song «Lighter» von Jelly Roll. Aber jetzt hat Shakira gedacht, das kann ich besser. Ja, das ist ein richtiger WM-Song, da bekommt man richtig Bock auf Shooten. «Die Die» heisst er. Nein, das macht wirklich richtig Bock. Hat man heute auf Instagram angekündigt, Shakira, zusammen mit dem Burner Boy. Raus kommt er den nächsten Donnerstag. Ich würde sagen, da freuen wir uns.
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0: Ihr hört Kennel 3 am Freitagnachmittag. 20 nach 3 ist es jetzt. Schön, habt ihr eingeschaltet.
1: Ja, wie findet ihr das? Wenn plötzlich eine KI-Stimme würde da auf Kanal 3 moderieren, merken würde man es sicher sofort. Halt schon mal wegen dem Dialekt oder auch, weil es eine Frauen-KI-Stimme ist. Und ja, wie ihr gehört hier, mein Name ist Sven Müller, BMA, der jetzt moderiert. Was aber, wenn sie jetzt recht ähnlich auf meine Stimme abgeschliffen wäre? Würden wir das dann immer noch merken?
2: Wenn jetzt die Stimme von deiner Mami oder deiner Partnerin oder deinem Partner, also eine Stimme, die einem sehr, sehr bekannt ist, so ein bisschen geklont wird oder probiert, wird synthetisch zu reproduzieren, dann wirst du sehr wahrscheinlich einen Unterschied raushören. Für Menschen, die das Original aber nicht so gut kennen, also ein Arbeitskollege von deinem Papi oder so, die können es natürlich sein, dass er die Stimme tatsächlich fälschlicherweise für die von deiner Mutter haltet.
1: Sagt Florina Zölli, sie ist Psycholinguistin an der Uni Zürich und forscht zu Sprache und Stimme. KI-Stimmen werden immer wie mehr gebraucht, auch für Werbungen oder auch in Filmen ist geplant in der Zukunft. Wie weit da aber die Wissenschaft schon ist, das hören wir noch auf dem Weg. Richtig, für aber in der nächsten Stunde.
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0: Der Freitagnachmittag mit Kanal 3 in 19 Minuten ist es 4 Uhr. An diesem Freitag vor dem Samstag, wo morgen in Bern über 35'000 Leute beim GP mitmachen. Auch viele aus dem Seeland sind mit dabei. Darum heute vielleicht eher nur noch so ein leichtes Ründchen machen. Es ist lustig, mit dem wie ein Ross morgen. Ah, passend für eine Runde zu joggen. Jetzt der James Blunt mit Unstoppable. Hoffe, auch dir fühlt euch morgen unaufhaltbar.
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0: Dritte Nachmittag mit Kanal 3 und einfach guter Musik. Und das ist unsere Aufgabe, euch mit gutem Sound durch den Tag zu begleiten. Und guter Sound, das gibt es natürlich auch in den nächsten 20 Minuten dank dem Kanal 3 Klassiker von den Bee Gees. Und auch der Mr. Teddy Swims hören wir mit seinem Hit The Doors. Jetzt ist es gerade 4.
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0: Mit Laura Haller.
2: Das Bio geht nicht mehr lang bis zum Eidgenössischen Musikfest. Die Organisatoren erwarten über 500 Musikgesellschaften und bis zu 100.000 Besucherinnen und Besucher. Los geht's dann am Donnerstag. Die OK-Präsidentin Nadia Günther freut sich darüber, dass man gäng wie mehr sieht, dass das Fest gleich ist.
3: Wenn man dort die Stadt jetzt durchläuft und das ist der, wo man jetzt gerade das Herz geschlagen hat, es ist enorm. Jetzt gibt es Farbe in dieser Stadt, es die Fahnen stehen schon und man sieht, Blachen, man sieht Kunstwerk, man sieht die Bühne schon, das Zeltdach und das macht wirklich, das fängt an, das Herz zu schlagen.
2: In der Bieler Innenstadt hat es verschiedene Bühnen. Dazu kommen die Paradene mit Marschmusik. Das riesige Fest zu organisieren ist sehr aufwendig. Allein für die Sicherheit gibt es auch keine 500.000 Franken aus. Das eidgenössische Musikfest ist dann nächste Woche vom Donnerstag bis am Sonntag. Am Bahnhof Burgdorf ist gestern oben ein Mann von einem einfahrenden Zug erfasst worden und dabei gestorben. Laut der Kantonspolizei Bern hat sich eine Gruppe Männer auf dem Perron aufgehalten, wo einer von diesen Männern aus noch unklärenden Gründen auf Gleis gekommen ist. Trotz einer Notbremsung konnte der Zug nicht mehr anhalten. Die Polizei klärt jetzt ab, ob es um einen Unfall oder um dritte Wirkung handelt. Mehrere Männer aus der Gruppe sind vorläufig festgenommen worden. Die Kantonspolizei Bern hat Ermittlungen aufgenommen und sucht Zeuginnen und Zeugen. Eine Person aus Genf befindet sich nach Kontakt mit einer Hantavirus-erkrankten Person in häuslicher Isolation. Laut dem Bundesamt für Gesundheit hat die betroffene Person aber kein Symptom und wird überwacht. Der Kontakt hat auf einem Flug von St. Helena nach Johannesburg stattgefunden. An Bord war ein schwer erkrankter Passagier. Der Schweizer, der sich auf dem Kreuzfahrtschiff mit dem Hantavirus angesteckt hat, wird weiterhin im Universitätsspital Zürich behandelt.
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0: 20 Grad haben wir zu Bio, zu Grenz und auch zu Arberg. Mehr zu sagen, als dass es schön bleibt. Für den Rest vom Freitag jetzt nicht. Darum morgen Samstag, da wird es dann noch ein Bürli wärmer mit maximal 23 Grad und am Sonntag, ja, da ist dann der Regen um und zurück im Seeland, kann stellenweise nass sein bei den maximal 18 Grad.
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0: 3 Minuten nach der 4 und eine Viertelstunde mehr rechnen müsst ihr im Moment auf der Lentenstrasse. Von der Seevorstadt Richtung Brückmoos. Und dann habe ich noch eine Meldung von der Autobahn. Auf der A1 Bern Richtung Zürich zwischen Kriegstedt und Herkingen ist immer wieder mal Stop and Go angesagt. Dort verliert ihr aktuell gut eine halbe Stunde.
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0: Lieder, die einem an seinen Ex-Partner oder Partnerin erinnert. Seien wir mal ehrlich, das haben wir doch alle. Am 20.04. hören wir uns die an von euch und das Spannende. Es ist nicht immer ein Liebessong. Am Mikrofon ist der Sven Müller. Hoffe, ihr genießt den Freitagnamen.
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0: 9 Minuten nach der 4 haben wir jetzt Kanal 3 heute reingeschaltet. Schön, machen wir es zusammen an diesem Freitagnachmittag.
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0: Ja, der Fritti, der war bis jetzt ein richtiger Genuss gewesen. Sonne, fast keine Wolke und einfach angenehm warm mit so um die 21 Grad. Mario Rindlisbacher von Meteotest Bern, wie wird das Wochenende?
2: Morgen Samstag, da sieht es nach meistens sonnigem Wetter aus. Wir haben ab und zu ein paar hohe Wolkenfelder, die durchziehen. Das mal am Morgen und dann wieder am späteren Nachmittag und gegen Abend. Und am Nachmittag und gegen Abend, da gibt es über dem Jura auch wieder ein paar Quellwolken. Aber sonst scheint häufig die Sonne und die Temperaturen, die steigen noch ein bisschen weiter an. Morgen am Nachmittag, da haben wir dann bis zu 23 Grad zu erwarten. Am Sonntag, da ist die Luft dann feuchter. Wir haben mehr Wolkenfelder und vor allem am Nachmittag und gegen Abend, da kann es dann auch mal ein paar Regengüsse geben und die Temperatur die geht dann ein bisschen zurück. Es gibt dann etwa noch 18 Grad.
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0: Unterwegs mit Kanal 3 an diesem Freitagnachmittag. 13 Minuten noch, dann ist es 16:30. Sali zusammen. Ein Lied und man ist wieder mit seinem Ex zusammen. Ja, nicht ganz, aber es gibt doch so Lieder, die man mit Ex-Freundinnen und Ex-Freunden verbindet. Bei mir ist es da hier einer von Chainsmokers. Sick Boy. Zusammen an Gigs gewesen, von im Auto viel gelost, daheim, rauf und runter. Ja, schöne Erinnerungen. Und auch so Lieder, die gibt es bei euch da draussen, die ihr mit dem Ex verbindet. Wie da mit Jessie zum Beispiel aus Bio.
1: Ich würde sagen Another Love von Tom Odell. Heute ist immer so ein bisschen auf mich geschoben worden oder so und darum okay. Ich finde es echt ein mega schöner Song, es ist echt einer von meinen Lieblingssongs. Aber ja, trotzdem würde ich sagen, es ist so einer, der halt so meine Beziehung, also Ex-Beziehung beschreibt, ja. Ja,
0: so ein richtiger Herzschmerz-Song von Tom Modell. Aber es muss nicht immer ein Liebeslied sein.
2: Avicii, SOS. Ich habe mit Avicii einfach sehr häufig gehört und es war einer seiner Lieblingsinterpreten.
0: Ja, hat uns Melanie aus Bern erzählt. Und der Song von Avicii finde ich richtig viel, hat richtig viel Weekend-Vibes. Darum lassen wir uns den doch jetzt einfach an. Liebe Melanie, falls du das hörst, denk von nun an das schöne Wetter und das schöne Leben, wenn du diesen Song hörst.
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0: Schmeckt ihr schon? Das Wochenende. Es ist schon fast da, nur noch eine halbe Stunde. Bis es aber nicht so weit ist, dass wir in das Wochenende reinspringen dürfen, hören wir uns unter anderem noch auf Kanal 3 Taylor Swift an. Und ihr aktuell Hit Appellate. Und auch der Kanal 3 Klassiker von Naked, Laura Nonce. Jetzt ist es gerade halb fünf. Die
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0: Kommen von der Laura Haller.
2: Fahne in der Bieler Innenstadt und ein Willkommensbanner auf dem Bahnhofplatz. Man sieht in der Stadt, dass es nicht mehr lang geht bis zum eidgenössischen Musikfest. Ab dem Donnerstag kommen über 500 Musikgesellschaften auf Bio. Heute hat das Organisationskomitee über die letzten Vorbereitungen informiert. Nadia Günther, OK-Präsidentin vom eidgenössischen Musikfest 2026, ist noch nicht aufgeregt.
3: Nervös bin ich noch gar nicht. Und das weiss ich nicht, ob das ein gutes oder schlechtes Zeichen ist. Aber ich habe schon ein bisschen Druck, weil ja, man hofft ja, dass man alles gut auf den Schlitten bringt und dass das Fest wirklich krocket und kracht.
2: Das OK sucht aktuell noch Helferinnen und Helfer. Außerdem hofft man, dass sich die Wetterprognose noch verbessert. Eines der Highlights sind dann nämlich die Marschmusiken in der Innerstadt. Reka hat an der Generalversammlung das Bio Rekordzahlen präsentiert. Der Nettoerlös ist 2025 auf 132 Millionen Franken gestiegen. Das teilt Reka heute mit. Die Firma investiert weiter in Ferienanlagen, unter anderem in ein neues Resort auf der Insel Elba. Und setzt nach dem Ende der klassischen Reka-Schecks vermehrt auf digitale Angebote wie die Reka-Card. Gleichzeitig will Reka ihr soziales Engagement weiter stärken. Während der Eishockey-Weltmeisterschaft setzt die SBB extra Züge ein. Die fahren nach allen Schweizer Spielen und nach den Partien der Finalrunde. Das teilt die SBB heute mit. Nach Spielschluss fahren Züge ab Zürich Altstädte über Aarau, Olten und Bern bis auf Lausanne. So sollen auch die Fans aus der Westschweiz nach dem Match noch mit dem ÖV heimkommen.
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0: Ja, warm ist es dank der Sonne, die uns von der Grad ins Gesicht hinein scheint. Bei aktuellen 20 Grad zu Bio. Zu Hagneck und so zu Latterigen sind es sogar 21 Grad. Und so bleibt es auch für den Rest des Freitagabends. Darum schauen wir doch schon mal auf das Wochenende, morgen Samstag. Da ist es dann gleich mit maximal 23 Grad, also gleich einfach schön, sonnig, fast keine Wolken. Ja, bevor es dann am Sonntag umschlägt,

0: kommen dort die Regenwolken zurück in Zeeland und es kann teilweise immer wieder mal nass sein, bei den maximal 18 Grad.
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0: 3 Minuten nach der halben 5 haben wir jetzt und eine halbe Stunde müssen wir mehr einrechnen auf der Lentenstrasse vor Seevorstadt Richtung Brückmoos suchen. An den anderen Orten in und um Biu steht er nie länger als 7 Minuten, wenn ihr in der Kolonne seid. Und dann gehen wir noch schnell heute auf die Autobahn. Zwar auf die A1 Bern Richtung Zürich zwischen Kriegstädten und Herkingen, da klemmt es auch. Dort müsst ihr gut 25 Minuten mehr einrechnen.
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0: Auf dem Weg Richtung Wochenende mit Kanal 3, 21 Minuten und er ist es 5. Stimmen, die unsere Kindheit prägt. Der Bingo, ja, habe ich geliebt. Oder auch der da hier.
1: Der war gut, Thaddeus. Also, du machst das gut. Hey, hört mal zu. Thaddeus sagt, er mag keine Krabbenburger.
0: Ja, das ist SpongeBob Schwammkopf. Und auch mit dem Alter sind Stimmen dazugekommen, wo wir sofort wissen, wer das ist.
2: Drei, vier Mal, vielleicht sind es auch fünf.
3: 99,78%, um genau zu sein.
0: Ja, wie hier die deutsche Synchronstimme von Leonardo DiCaprio. Aber immer mehr kommt die KI ins Spiel und droht auch zum Teil den Job wegzunehmen von diesen Synchronsprecher. Und die KI, die macht rasante Fortschritte, sagt auch der Adrian Lehmann, Professor für deutsche Sprachwissenschaft an der Uni zu Bern.
4: Ich kenne den Forschungsstand von vor 2-3 Monaten und das schon damals hat es Artikel gegeben, die ganz klar gesagt haben, man kann künstliche Stimmen nicht mehr unterscheiden von natürlichen Stimmen. Sprich, eigentlich weiss man heute nicht mehr, ob es echt ist, was man hört, wenn man irgendwie jemanden gehört reden am Fernsehen, am Anruf, wo man hat mit einer Bank zum Beispiel, ob es jetzt echt ist oder ob es eine künstliche Stimme ist.
0: Ja, es macht einem schon ein bisschen Bauchweh. Ich bin ja ganz ehrlich gesagt für mehr Echtheit und weniger Fake. Darum KI, die Stimmen soll ersetzen, vor allem von echten Menschen.
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0: 10 Minuten noch, dann ist es 5 Uhr, das ist Kanal 3 an diesem Freitagabend. Und schon gleich, da wird es richtig, richtig laut auf der Bieler Straße.
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0: Fahne und Banner, das ist schon gleich das grösste Blasmusikfest der Welt, das Bio über die Bühne geht. Das merkt man gang wie mehr. Über 500 Musikgesellschaften musizieren schon gleich in Lokal und auf der Bieler Straße. Heute, 5 Tage vor dem Fest, haben die Organisatoren die letzten Infos herausgegeben. Der Kanal 3-Redaktor Christoph Gerber berichtet.
2: Es geht nicht mehr lang und dann hört man fast in jeder Gasse in der Bieler Innenstadt Marschmusik. Die letzten Vorbereitungen für das riesige Fest mit bis zu 100.000 Besuchern sind am Laufen. Wir suchen zum Beispiel gerne noch Helferinnen und Helfer, erklärt Nadja Günther, die OK-Präsidentin vom Eidgenössischen Musikfest 2026.
3: Wir sind gut auf Kurs, wir haben Helfer, aber ich sage immer, es braucht noch bis zum letzten Tag, weil man weiss ja nicht, ob jemand ausfällt oder nicht kommt oder was sonst passiert. Und da muss man einfach immer auch ein bisschen bereit sein. Und darum, wir sind immer noch dran und hoffen, dass sich noch sehr viele anmelden und sich auf das Fest auch freuen.
2: Ein Fest von dieser Grösse auf die Beine stellen, das ist eine grosse Herausforderung. Erst recht, weil das OK erst vor 15 Monaten hat angefangen, weil Interlaken Fest kurzfristig zurückgegeben und aus finanziellen Gründen nicht mehr organisieren wollte. Allein die Sicherheit sei ein riesiger Posten, der 500.000 Franken kostet, sagt Nadja Günther.
3: Es ist ein grosser Challenge und wir haben eben auch eine gute Zusammenarbeit mit der Kantonspolizei, mit der Stadtpolizei, mit allen Verantwortlichen, die da mit der Sicherheit zu tun haben.
2: Die Innenstadt ist während dem Fest grösstenteils für den Verkehr abgeriegelt. Man stellt auch Poller auf. Ein unsicherer Faktor ist natürlich das Wetter. Momentan ist die Prognose nicht die beste. Die OK-Präsidentin vom Eidgenössischen Musikfest bleibt optimistisch.
3: Wenn man so einen Tag verwünscht oder dass unsere Tage so sind wie heute, dann wäre das bombastisch. Und ich glaube, wir hoffen darauf und ich bin überzeugt, es wird gute Tage geben.
2: Der Öffnungsfeier vom Eidgenössischen Musikfest Bio ist am Mittwoch oben, dann dauert das Fest vom Donnerstag bis zum Sonntag.
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0: Wochenende läutet, zusammen mit Kanal 3 Stör, sind wir uns so richtig rein, mit dem Kanal 3 Klassiker von den Connells. 74-75, hören wir noch in den nächsten 10 Minuten. Und der Start nach den News macht Olivia Thien mit ihrem aktuellen Hit «Man I Need». Es ist jetzt ein Fünfi. Geniesst es!
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0: Die kommen von der Laura Haller.
2: Die Stadt Biel hat für die meisten Mieter vor der Kulturfabrik eine neue Lösung gefunden. Vor anderthalb Monaten ist herausgekommen, dass die Stadt die Kulturfabrik zutun muss, weil der Brandschutz und die Elektrik uralt sind. Jetzt hat die Stadt für die eingemieteten Kulturschaffenden ein anderes Lokal gefunden, wie sie heute bekannt gibt. Der Kanal 3-Redaktor Christoph Gerber berichtet.
3: Ein Haufen Künstlerinnen und Künstler brauchen bisher die Räume vor der Kulturfabrik Gargurzeler Strasse als Übungslokal oder Atelier, zum Beispiel das Theater La Quenouille. Jetzt hat die Stadt geschaut, dass die Betroffenen an einem anderen Ort unterkommen. Zum einen im ehemaligen Fabrikgebäude der Mattenstrasse. Das hat die Stadt gekauft und braucht schon als Turnhalle und Bibliothek. Zum anderen hat die Stadt auch die alte Krone als Ersatzlokal angeboten. Ein paar Kunstschaffende haben laut der Stadt aber noch keine passende Lösung.
2: Die Kulturfabrik geht Ende Juni zu. Laut der Stadt kostet die Sanierung des Gebäudes 5 Millionen Franken. Am Bahnhof Burgdorf ist gestern oben ein Mann von einem einfahrenden Zug erfasst worden und dabei gestorben. Laut der Kantonspolizei Bern hat sich eine Gruppe Männer auf dem Perron aufgehalten, wo einer von diesen Männern aus noch ungeklärten Gründen auf Gleis gekommen ist. Trotz einer Notbremsung konnte der Zug nicht mehr anhalten. Die Polizei klärt jetzt ab, ob es um einen Unfall oder um dritte Wirkung handelt. Mehrere Männer aus der Gruppe sind vorläufig festgenommen worden. Die Kantonspolizei Bern hat Ermittlungen aufgenommen und sucht Zeuginnen und Zeugen. Während der Eishockey-Weltmeisterschaft setzt die SBB extra Züge ein. Sie fahren nach allen Schweizer Spielen und nach den Partien vor Finalrunde. Das tut die SBB heute mit. Nach Spielschluss fahren Züge ab Zürich Altstädte über Aarau, Olten und Bern bis auf Lausanne. So sollen auch die Fans aus der Westschweiz nach den Matchen noch mit dem ÖV heimkommen.
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0: Richtig schönes Frühlingswetter begleitet uns in das Wochenende rein. Aktuell haben wir 20 Grad in Bio. Zu Liegenzund und Erlach haben wir 21 Grad. Morgen Samstag ist der same wie heute mit maximal 23 Grad. Am Sonntag da kommen dann auch die Wolken in Zeeland zurück, die auch die ein oder andere Regentropfen mit sich bringen, bei den maximal 18 Grad noch.
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0: 4 Minuten nach der 5 haben wir jetzt und eine Viertelstunde mehr braucht ihr im Moment auf der Lentenstrasse von der Seevorstadt Richtung Brückmoos. Und auch eine Viertelstunde länger geht es von der Seevorstadt Richtung Bieler Altstadt. Näher durch einen langen Holztunnel klemmt es auch 10 Minuten, die ihr dort verliert. Dann gehen wir noch schnell heute kurz auf die Autobahn, nämlich auf die A1 Bern Richtung Zürich zwischen Subigen und Herkingen. Immer wieder mal Stop and Go. 25 Minuten mehr brauchen wir dort.
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0: Für die, die es noch nicht haben mitbekommen.
4: Heute ist wieder Freitag, heute wieder
0: ja, das heisst geniessen oder auch mal wieder richtig Party machen. Was auch immer euer Herz begehrt. Am Mikrofon ist das Wärmeuhr. Das Wichtigste, geniessen.
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0: André an diesem Freitagfeierabend, Wochenendfeeling am 12 ab 5. Ich hoffe, ihr könnt es geniessen. Er hier weiss, wie man Lieder macht, die unter die Haut gehen. Die Mel Smith, ehrlich, emotional und fadengrad. Und hat schon so richtig Menge Banger rausgebracht. Sich überhaupt nicht schade, über seine Schwächen und Schmerzen zu singen. Aber natürlich auch über die schönen Seiten im Leben, wie da in dem Gold von Miles. Schon noch krass, wie viele Hits das der hat rausgeholt in den letzten vier Jahren. Und jetzt erst kommt sein erstes Album Mitte Juni. Der hier, My Mess, ist der erste, den er rausgebracht hat. Und den Leuten sagt, hey, ich bin innerlich kaputt, aber das ist okay, wir sind nicht allein. Und jetzt hat er heute den nächsten vom neuen Album rausgeholt, Hold Me in the Dark, wo es über das Gefühl geht, wo er als kleiner Bub das erste Mal hat Kopfhörer bekommen und Musik gehört hat. Lassen wir jetzt der Miles Smith mit seinem neuesten Hit, Hold Me in the Dark.
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0: Kanal 3 an diesem Freitagabend, 19.05 haben wir jetzt. Guten Abend zusammen.
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0: Vor anderthalb Monaten da ist rausgekommen, dass die Kulturfabrik in Biel im Sommer zugeht. Das wegen Sicherheitsmängeln. Der Brandschutz erfüllt zum Beispiel die Anforderungen nicht mehr. Für viele Künstlerinnen und Künstler bedeutet die Schließung der Kulturfabrik, dass sie plötzlich keinen Übungsraum oder kein Atelier mehr haben. Sie waren eben dort eingemietet. Jetzt aber kann die Stadt Biel den Kunstschaffenden aber Ersatz- oder Übergangslösungen anbieten, wie sie das heute jetzt bekannt gegeben haben. Christoph Gerber aus der Kanal 3 Redaktion, wie sieht die aus?
2: Es sind zwei Gebäude, wo Künstlerinnen und Künstler unterkommen können. Das eine ist ein altes Fabrikgebäude an der Mattenstrasse. Das hat die Stadt gekauft und braucht schon als Zwischenlösung, nämlich als Turnhalle und Bibliothek. Das andere Gebäude ist die alte Krone in der Altstadt. Dort hat es auch schon Übungsräume und Ateliers drinnen. Laut der Stadt haben jetzt nur noch ein paar Mieter vor der Kulturfabrik keine passende Lösung.
0: Die Stadt Biel, die redet aber auch bei diesen neuen Räumen vor einer Zwischenlösung. Warum?
2: Ja, in das alte Fabrikgebäude an der Mattenstrasse soll das Stadtarchiv reinkommen, ab 2033. Bis dann braucht es also eine neue Lösung. Ob das wieder Kulturfabrik ist, das ist noch nicht klar. Die Stadt rechnet mit Sanierungskosten von 5 Millionen Franken, also einen grossen Batzen, den die Stadt Biel muss in die Hand nehmen muss, wenn es mit der Kulturfabrik weitergehen soll.
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0: Schönen Freitagabend mit Kanal 3 und der Katy Perry. Ihr neuest Hit Band-Aid, den hören wir noch in den nächsten 20 Minuten. Zuerst gibt es aber noch die Band Coldplay mit ihrem Hit Hymn for the Weekend. Die Hymne vom Wochenende passt ja perfekt jetzt gleich. Es ist 17:30.
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0: Die kommen von der Laura Haller.
2: Fahne in der Bieler Innenstadt und ein Willkommensbanner auf dem Bahnhofsplatz. Wie sieht sie statt, dass es nicht mehr lange geht bis zum Eidgenössischen Musikfest? Ab dem Donnerstag kommen über 500 Musikgesellschaften auf Biel. Heute hat das Organisationskomitee über die letzten Vorbereitungen informiert. Die Nadia Günther, OK-Präsidentin vom Eidgenössischen Musikfest 2026, ist noch nicht aufgeregt.
3: Nervös bin ich noch gar nicht. Und das weiss ich nicht, ob das ein gutes oder schlechtes Zeichen ist. Aber ich habe schon ein bisschen Druck, weil ja, man hofft ja, dass man alles gut auf den Schlitten bringt und dass das Fest wirklich krackt und kracht.
2: Das OK sucht aktuell gerne noch Helferinnen und Helfer. Außerdem hofft man, dass sich die Wetterprognose noch verbessert. Eines der Highlights sind dann nämlich die Marschmusiken in der Innerstadt. Reka hat an der Generalversammlung in Biel Rekordzahlen präsentiert. Der Nettoerlös ist 2025 auf über 132 Millionen Franken gestiegen. Das teilt Reka heute mit. Die Firma investiert weiter in Ferienanlagen, unter anderem in ein neues Ressort auf der Insel Elba. Und setzt nach dem Ende der klassischen Reka-Schecks vermehrt auf digitale Angebote wie die Reka-Card. Gleichzeitig will die Reka ihr soziales Engagement weiter stärken. Eine Person aus Genf befindet sich nach dem Kontakt mit einer Hantavirus-erkrankten Person in häuslicher Isolation. Laut dem Bundesamt für Gesundheit hat die betroffene Person aber kein Symptom und wird überwacht. Der Kontakt hat auf dem Flug von St. Helena nach Johannesburg stattgefunden. An Bord war ein schwer erkrankter Passagier. Der Schweizer, der sich auf dem Kreuzfahrtschiff mit dem Hantavirus angesteckt hat, wird weiterhin im Universitätsspital Zürich behandelt.
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0: Schön und trocken ist es und bleibt so für den Rest von diesem Freitagabend. Aktuell haben wir noch um die 20 Grad. Morgen am Samstag, da geht es dann weiter mit viel Sonne und maximal 23 Grad auf fast keiner Wolke. Aber am Sonntag, ja, da kommen die Regenwolken wieder zurück in Zeeland und es ist nass. Maximal am Sonntag gibt es dann noch um die 18 Grad.
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0: 3 Minuten nach der 17:30 haben wir und die üblichen Stocker wie fast jeden Abend haben wir. Zum Beispiel der auf der Länderstrasse von der Seevorstadt Richtung Brückmoos. Der geht es gut eine Viertelstunde länger. Und eine Viertelstunde länger geht es von Seevorstadt Richtung Bieler Altstadt. Nein, wenn ihr durch einen langen Holztunnel wollt, da geht es knapp, jetzt hat es etwas geändert, 8 Minuten sind es noch, 8 Minuten länger. Bei mir zeigt es da, wenn man vor Bernstrasse anrichtet, kommt durch einen langen Holztunnel, zeigt es, also einen Unfall hat es gegeben, dann passt auf, wenn es so ist.

0: fahren vielleicht lieber vorsichtiger und ein weniger schnell. Dann nach der Autobahnausfahrt Orpung auf der Hauptstrasse Richtung Orpung. Da klemmt es auch. Dort müsst ihr gut eine Viertelstunde mehr Zeit einrechnen. Nein, das war nicht alles. Gehen wir noch schnell auf die Autobahn A1 Bern Richtung Zürich. Zwischen Subigen und Herkingen ist immer wieder mal Stop and Go angesagt. Dort verliert ihr im Moment noch gut 20 Minuten. So, habt euch bitte Sorge und gutes Ankommen trotz all diesen Problemen auf der Straße.
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0: 19 Minuten vor der 6 haben wir jetzt, das ist Kanal 3, eurem verdienten Freitagabend. Hoffe, es hat schon Wochenende gegeben.
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0: Ja, der Freitag war bis jetzt ein richtiger Genuss gewesen. Sonne, fast keine Wolken und einfach angenehm warm mit so um die 21 Grad. Mario Rindlisbacher von Meteotest Bern. Wie wird das Wochenende?
2: Morgen Samstag, da sieht es nach meistens sonnigem Wetter aus. Wir haben ab und zu ein paar hohe Wolkenfelder, die durchziehen. Das mal am Morgen und dann wieder am späteren Nachmittag und gegen Abend. Und am Nachmittag und gegen Abend, da gibt es über dem Jura auch wieder ein paar Quellwolken. Aber sonst scheint häufig die Sonne und die Temperaturen, die steigen noch ein bisschen weiter an. Morgen am Nachmittag, da haben wir dann bis zu 23 Grad zu erwarten. Am Sonntag, da ist die Luft dann feuchter. Wir haben mehr Wolkenfelder. Und vor allem am Nachmittag und gegen Abend, da kann es dann auch mal ein paar Regengüsse geben. Und die Temperatur, die geht dann ein bisschen zurück. Es gibt dann etwa noch 18 Grad.
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0: Kanal 3 an diesem Freitagabend, 10 Minuten vor der 6 haben wir jetzt. Schön habt ihr eingeschaltet. Erkennt ihr die Stimme?
1: Drei, vier Mal, vielleicht sind es auch 5.
2: 99,78%, um genau zu sein.
0: Ja, einfach, oder? Das ist die deutsche Synchronstimme vom Schauspieler Leonardo DiCaprio. Kommt ihm richtig vertraut vor. Jetzt ist aber ja immer wieder das Thema, dass KI Stimmen können synchronisieren, also dass die KI den Job der Synchronsprecher wegnimmt. Können aber KI-Stimmen auch so vertraut werden mit uns?
3: Ja, aktuell ist es so, dass Probandinnen in Perception Studies, also Wahrnehmungsstudien, sehr grosse Mühe haben, eigentlich gut gemachte KI-Stimmen von biologische Stimmen zu unterscheiden, also nur etwa 60% erkennen sie es künstlich als eine KI-Stimme, was ja ein bisschen besser als Zufall ist.
0: Ja, sagt Florina Zölli, sie ist Psycholinguistin an der Uni Zürich und forscht zur Sprache und Stimme. Der Mensch, ja, der ist halt einfach ein Gewohnheitstier.
3: Wenn du natürlich mega viele KI-Stimmen hörst, sagen wir, es wird neu in der SBB nur noch immer die gleiche KI-Stimme eingesetzt und du pendelst viermal am Tag hin zurück, dann kann es natürlich sein, dass dich genau so die Stimme gewünscht.
0: Ja, was ich mir aber ganz sicher bin, so richtig starke Emotionen in einem Film, die wird der KI nie herbekommen. Wie zum Beispiel da vom Leonardo DiCaprio im Film Django.
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0: Dann haben wir an diesem Freitagabend, wo wir uns ready machen für das Abendprogramm, eventuell noch schnell auswärts gegessen oder ein bisschen spörteln oder doch lieber einen gemütlichen daheim, vielleicht auch sogar noch ein bisschen grillen auf der Terrasse. Egal was bei euch ansteht, hoffe ihr könnt es einfach geniessen zum Kanal 3 Klassiker von den Pet Shop Boys. Hören wir in den nächsten 20 Minuten. Zusammen mit dem aktuellen Hit von der Norma Jean Martin und Glockenbach heisst Anthem. Es ist jetzt 6 Uhr.
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0: Kommen von der Laura Haller.
2: Das Bio geht nicht mehr lang bis zum eidgenössischen Musikfest. Die Organisatoren erwarten über 500 Musikgesellschaften und bis zu 100'000 Besucherinnen und Besucher. Los geht's dann am Donnerstag. Die OK-Präsidentin Nadja Günther freut sich darüber, dass man gang wie mehr sieht, dass das Fest gleich ist.
3: Wenn man dort die Stadt jetzt durchläuft, und das ist der, wo man jetzt gerade das Herz geschlagen hat, es ist enorm. Jetzt gibt es Farbe in dieser Stadt, es die Fahnen stehen schon und man sieht Blachen, man sieht Kunstwerke, man sieht die Bühne schon. Das Zeltdach und das macht wirklich, das fängt an, das Herz zu schlagen.
2: In der Bieler Innenstadt hat es verschiedene Bühnen. Dazu kommen die Paraden mit Marschmusik. Das riesige Fest zu organisieren ist sehr aufwendig. Allein für die Sicherheit gibt es auch eine 500'000 Franken aus. Das eidgenössische Musikfest ist dann nächste Woche, vom Donnerstag bis zum Sonntag. Während der Eishockey-Weltmeisterschaft setzt die SBB extra Züge ein. Die fahren nach allen Schweizer Spielen und nach den Partien der Finalrunde. Das teilt die SBB heute mit. Nach Spielschluss fahren Züge ab Zürich Altstädte über Aarau, Olten und Bern bis auf Lausanne. So sollen auch die Fans aus der Westschweiz nach den Matchen mit dem ÖV heimkommen. Der Konsumentenschutz kritisiert Online-Ticket-Shop in der Schweiz wegen manipulativen Tricks im Buchungssystem. Laut einer Untersuchung nutzen 48 von 73 Anbietern sogenannte Dark Patterns. Dabei sind Zusatzoptionen wie Ticketsversicherungen viel schon angeklickt und werden so unbemerkt mitgekauft. Betroffen sind auch bekannte Anbieter wie der Zirkus Knie oder das KKL Luzern. Der Konsumentenschutz fordert die Unternehmen auf, diese Praktiken zu stoppen und den Buchungsprozess transparenter zu gestalten.
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0: Aktuell sind es noch 19 Grad vor uns. Schön ist es heute Abend und auch den Morgen am Samstag. Da gibt es viel Sonne und bis zu 23 Grad Sonntag. Da braucht es dann eine Trägerjacke, da will es dann um eine stellenweise nass sein. Maximal gibt es dort aber immer nur 18 Grad.
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0: 3 Minuten nach der 6 und es hat noch ein paar kleinere Stocker in der Region. Die verlieren aber nie mehr als 10 Minuten.
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0: Am Mikrofon ist der Sven Müller. Horte schnell einfach mal eine Runde Applaus. Ja, für die, die nicht Wochenende haben, die jetzt dann noch Zeck müssen, am Wochenende, Sonntag und Samstag bügeln, ihr seid die wahren Helden.
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0: Das ist Kanal 3 an diesem Freitagabend, 11 ab 6 Uhr haben wir jetzt. Schön, dass ihr reingeschaltet.
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0: Fahne und Banner. Das ist schon gleich das grösste Blasmusikfest der Welt, das Bio über die Bühne geht. Das merkt man gang wie mehr. Über 500 Musikgesellschaften musizieren schon gleich in Lokal und auf der Bieler Strasse. Heute, 5 Tage vor dem Fest, haben die Organisatoren die letzten Infos rausgegeben. Der Kanal 3-Redaktor Christoph Gerber berichtet.
2: Es geht nicht mehr lang und dann hört man fast in jeder Gasse in der Bieler Innenstadt Marschmusik. Die letzten Vorbereitungen für das riesige Fest mit bis zu 100'000 Besuchern sind am Laufen. Wir suchen zum Beispiel gerne noch Helferinnen und Helfer, erklärt Nadja Günther, die OK-Präsidentin vom Eidgenössischen Musikfest 2026.
3: Wir sind gut auf Kurs, wir haben Helfer, aber ich sage immer, es braucht noch bis zum letzten Tag, weil man weiss ja nicht, ob jemand ausfällt oder nicht kommt oder was sonst passiert. Und da muss man einfach immer auch ein bisschen bereit sein. Und darum, wir sind immer noch dran und hoffen, dass sich noch sehr viele anmelden und sich auf das Fest auch freuen.
2: Ein Fest von dieser Grösse auf die Beine stellen, das ist eine grosse Herausforderung. Erst recht, weil das OK erst vor 15 Monaten angefangen hat, weil Interlaken Fest kurzfristig zurückgegeben und aus finanziellen Gründen nicht mehr organisieren wollte. Allein die Sicherheit sei ein riesiger Posten, der 500'000 Franken kostet, sagt Nadja Günther.
3: Es ist ein grosser Challenge und wir haben eben auch eine gute Zusammenarbeit mit der Kantonspolizei, mit der Stadtpolizei, mit allen Verantwortlichen, die da mit der Sicherheit zu tun haben.
2: Die Innenstadt ist während dem Fest grösstenteils für den Verkehr abgeriegelt. Man stellt auch Poller auf. Ein unsicherer Faktor ist natürlich das Wetter. Momentan ist die Prognose nicht die beste. Die OK-Präsidentin vom Eidgenössischen Musikfest bleibt optimistisch.
3: Wenn man so einen Tag verwünscht oder dass unsere Tage so sind wie heute, dann wäre das bombastisch. Und ich glaube, wir hoffen darauf und ich bin überzeugt, es wird gute Tage geben.
2: Der Öffnungsfeier vom Eidgenössischen Musikfest Biel ist am Mittwoch oben, dann dauert das Fest vom Donnerstag bis zum Sonntag.
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0: Unterwegs im verdienten Freitag, heute Abend in 20 ab 6 haben wir jetzt. Guten Abend zusammen. 9 Jahre die Schulbank drücken und dann Freiheit. Endlich aus der Schule und nicht mehr büffeln. Nicht ganz.
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0: Ja, die Bildungsdirektorin Christina Hässler weiss, von was man da oben träumt, wenn man aus der Schule kommt.
2: Wenn man zur Schule auskommt, freut man sich allermeistens auf den nächsten Schritt und hat das Gefühl, ja, endlich fertig mit der Schule und jetzt geht es los mit dem Berufsleben und dann kommt man so richtig auf die Welt.
0: Ja, weil halt dann einfach alles anders ist.
2: All morgen pünktlich und genau die Sache machen und 5 Minuten Pause, das war eigentlich gewesen. Und die grosse Pause sowieso gibt im Vormittag und im Nachmittag je eine Viertelstunde oder 10 Minuten. Man lernt vieles, oder? Und dann merkt man, die Schule geht gleich auch weiter, das Lehren geht gleich auch weiter.
0: Ja, darum, es ist normal, dass der Übergang von Schule in die Berufslehre nicht gang einfach ist.
2: Das ist etwas, wo ich grosses Verständnis habe für die Jugendlichen heute auch. Wenn sie in dem Moment, wenn sie da Recht braucht, oder? Von dieser Schule, wo man das Gefühl hat, das ist streng. Jetzt gehe ich dort in die Lehre und dann wird es noch viel strenger.
0: Ja, aber wenn man dann mal drinnen ist, dann wird es so richtig cool.
2: Man sieht dann relativ schnell, was man lernt und wie man jetzt schon etwas machen kann, auch am Arbeitsplatz. Und nicht mehr einfach irgendwie nur übt oder lehrt, sondern wirklich auch schon produktiv kann arbeiten in vielen Bereichen. Oder?
0: Eine Berufslehre, streng, aber spannend. Eine Entwicklung für die eigene Persönlichkeit.
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0: Wir nehmen sie, sie gemütlich an diesem Freitagabend auf Kanal 3. Hey, die ganze Woche ja schon genug Stress gehabt. When I'm walking in Memphis. Passend dazu der Kanal 3 Klassiker von Mark Cohn mit Walking in Memphis. Und auch darüber jetzt House on Fire von der Linda Ellis dürfen wir in den nächsten 20 Minuten geniessen. Es ist jetzt 6:30.
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0: Kommen von der Laura Haller.
2: Die Stadt Biel hat für die meisten Mieter vor der Kulturfabrik eine neue Lösung gefunden. Vor anderthalb Monaten ist herausgekommen, dass die Stadt Kulturfabrik zutun muss, weil der Brandschutz und die Elektrik uralt sind. Jetzt hat die Stadt für die eingemieteten Kulturschaffenden ein anderes Lokal gefunden, wie sie heute bekannt gibt. Der Kanal 3-Redaktor Christoph Gerber berichtet.
3: Ein Haufen Künstlerinnen und Künstler brauchen bisher die Räume vor der Kulturfabrik an Gurzeler Strasse als Übungslokal oder Atelier, z.B. das Theater La Quenouille. Jetzt hat die Stadt geschaut, dass die Betroffenen an einem anderen Ort unterkommen. Zum einen im ehemaligen Fabrikgebäude der Mattenstrasse. Das hat die Stadt gekauft und braucht schon als Turnhalle und Bibliothek. Zum anderen hat die Stadt auch die alte Krone als Ersatzlokal angeboten. Ein paar Kunstschaffende haben laut der Stadt aber noch keine passende Lösung.
2: Die Kulturfabrik geht Ende Juni zu. Laut der Stadt kostet die Sanierung des Gebäudes 5 Millionen Franken. Der Konsumentenschutz kritisiert Online-Ticket-Shop in der Schweiz wegen manipulativen Tricks im Buchungssystem. Laut einer Untersuchung nutzen 48 von 73 Anbietern sogenannte Dark Patterns. Dabei sind Zusatzoptionen wie Ticketsversicherungen viel schon angeklickt und werden so unbemerkt mitgekauft. Betroffen sind auch bekannte Anbieter wie der Zirkus Knie oder das KKL Luzern. Der Konsumentenschutz fordert die Unternehmen auf, die Praktiken zu stoppen und den Buchungsprozess transparenter zu gestalten. Eine Person aus Genf befindet sich nach dem Kontakt mit einer Hantavirus-erkrankten Person in häuslicher Isolation. Laut dem Bundesamt für Gesundheit hat die betroffene Person aber kein Symptom und wird überwacht. Der Kontakt hat auf dem Flug von St. Helena nach Johannesburg stattgefunden. An Bord war ein schwer erkrankter Passagier. Der Schweizer, der sich auf einem Kreuzfahrtschiff mit dem Hantavirus angesteckt hat, wird weiterhin im Universitätsspital Zürich behandelt.
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0: Ja, jetzt habe ich fast vergessen zu reden, weil ich da aus dem Fenster geschaut habe. Und es einfach richtig schön ausgesehen mit diesen Wolken, wie die verschiedenen für Formen und Figuren. Und ja, es sieht einfach schön aus. Ja, schön ist es und bleibt es eben auch für den Rest von diesem Freitag. Aktuell haben wir immer noch 19 Grad von außen. Morgen am Samstag, da wird es dann noch schöner und wärmer mit maximal 23 Grad. Bevor es dann am Sonntag dann wieder zutut, die Wolken kommen zurück und bringen den Hotelnord den Regen mit sich. Maximal 18 Grad gibt es dann noch.
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0: Jetzt geht es 4 Minuten nach der halben 7 und es läuft gut auf der Straße. Ihr kommt ohne Verspätung von A nach B.
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1: Fahne und Banner. Dass schon gleich das grösste Blasmusikfest der Welt zu Biel über die Bühne geht, merkt man gäng wie mehr. Über 500 Musikgesellschaften musizieren schon gleich in Lokal und auf den Bieler Strassen. Heute, 5 Tage vor dem Fest, haben die Organisatoren die letzten Infos durchgegeben. Der Kanal 3-Redaktor Christoph Gerber.
2: Es geht nicht mehr lang und dann hört man fast in jeder Gasse in der Bieler Innenstadt Marschmusik. Die letzten Vorbereitungen für das riesige Fest mit bis zu 100.000 Besuchern sind am Laufen. Wir suchen zum Beispiel gerne noch Helferinnen und Helfer, erklärt Nadja Günther, die OK-Präsidentin vom Eidgenössischen Musikfest 2026.
3: Wir sind gut auf Kurs, wir haben Helfer, aber ich sage immer, es braucht noch bis zum letzten Tag, weil man weiss ja nicht, ob jemand ausfällt oder nicht kommt oder was sonst passiert. Und da muss man einfach immer auch ein bisschen bereit sein. Und darum, wir sind immer noch dran und hoffen, dass sich noch sehr viele anmelden und sich auf das Fest auch freuen.
2: Ein Fest von dieser Grösse auf die Beine stellen, das ist eine grosse Herausforderung. Erst recht, weil das OK erst vor 15 Monaten hat angefangen, weil Interlaken das Fest kurzfristig hat zurückgegeben und aus finanziellen Gründen nicht mehr organisieren wollte. Allein die Sicherheit sind in riesigen Posten, die 500.000 Franken kostet, sagt Nadja Günther.
3: Es ist ein grosser Challenge und wir haben eben auch eine gute Zusammenarbeit mit der Kantonspolizei, mit der Stadtpolizei, mit allen Verantwortlichen, die da mit der Sicherheit zu tun haben.
2: Die Innenstadt ist während dem Fest grösstenteils für den Verkehr abgeriegelt, man stellt auch Poller auf. Ein unsicherer Faktor ist natürlich das Wetter, momentan ist die Prognose nicht die beste. Die OK-Präsidentin vom Eidgenössischen Musikfest bleibt optimistisch.
3: Wenn man so einen Tag verwünscht oder dass unsere Tage so sind wie heute, dann wäre das bombastisch. Und ich glaube, wir hoffen darauf und ich bin überzeugt, es wird gute Tage geben.
2: Die Eröffnungsfeier vom Eidgenössischen Musikfest in Biel ist am Mittwoch oben, dann dauert das Fest vom Donnerstag bis zum Sonntag.
1: Vor anderthalb Monaten ist rausgekommen, dass die Kulturfabrik in Biel im Sommer zugeht. Das wegen Sicherheitsmängeln. Der Brandschutz erfüllt zum Beispiel die Anforderungen nicht mehr. Für viele Künstlerinnen und Künstler bedeutet die Schließung der Kulturfabrik, dass sie plötzlich keinen Übungsraum oder kein Atelier mehr haben. Sie waren dort eingemietet. Jetzt kann die Stadt Biel den Kunstschaffenden aber Ersatz- oder Übergangslösungen bieten, wie sie heute bekannt gibt. Christoph Gerber aus der Redaktion, wie sehen die aus?
2: Es sind zwei Gebäude, wo Künstlerinnen und Künstler unterkommen können. Das eine ist ein altes Fabrikgebäude an der Mattenstrasse. Das hat die Stadt gekauft und braucht es schon als Zwischenlösung, nämlich als Turnhalle und Bibliothek. Das andere Gebäude ist die alte Krone in der Altstadt. Dort hat es auch schon Übungsräume und Ateliers drinnen. Laut der Stadt haben jetzt nur noch ein paar Mieter vor der Kulturfabrik keine passende Lösung.
1: Die Stadt Biel redet aber auch bei diesen neuen Räumen von einer Zwischenlösung. Warum?
2: Ja, in das alte Fabrikgebäude an der Mattenstrasse soll das Stadtarchiv reinkommen, ab 2033. Bis dann braucht es also eine neue Lösung. Ob das wieder die Kulturfabrik ist, das ist noch nicht klar. Die Stadt rechnet mit Sanierungskosten von 5 Millionen Franken, also einen grossen Batzen, den die Stadt Biel muss in die Hand nehmen muss, wenn es mit der Kulturfabrik weitergehen soll. Die Stadt Nidau hat heute die neue Gedenkstelle als Ehr für den Unternehmer und Holocaust-Überlebend Leon Reich eingeweiht. Die Stelle erinnert an seinen grossen Einsatz und an die Opfer des Holocaust. Die Laura Haller aus der Redaktion berichtet.
1: Am Ecke von der Dr. Schneiderstrasse und Oberen Kanalweg steht die Gedenkstelle von Leon Reich. Die Bieler Künstlerin Hanna Kühling hat die Stelle gestaltet. Der brochnig und neu zusammengesetzte Stein bildet die Form eines Davidstern. Ein zentrales Zeichen für ein Judentum, steht aber auch für Heilung und Hoffnung. Der Leon Reich ist 1925 in Polen auf die Welt gekommen. Als Jugendlicher ist er von den Nationalsozialisten ins Arbeitslager Bellkammer bei Auschwitz gekommen. Nach der Befreiung aus dem KZ Buchenwald ist er als Flüchtling in die Schweiz gekommen und gründet später in Nidau die Firma Hormeg Technik SA. Der Leon Reich hat sich jahrzehntelang dafür eingesetzt, dass die Opfer vom Holocaust nicht vergessen gehen.
2: Wir vier dabei waren heute unter anderem der Nidauer Stadtbi Tobias Egger oder Sohn vom Leon Reich, der Yves Reich. Die Stadt Biel ist in den städtischen Kitas mit den Tarifen auf. Wer also ein Kind im Alter von 12 bis 18 Monaten hat und sie in die Kita schickt, muss mehr zahlen. Dafür geht die Betreuungsqualität auf, weil man mehr Personal anstellen kann. Aus der Kanal 3-Redaktion Laura Haller.
1: Die Stadt Biel tut den Tarif für Kinder zwischen jährig und anderthalbjährig um 20 Franken erhöhen. Neu kostet also ein Betreuungstag für ein kleines Kind 150 Franken. Sandra Gurtner-Rösch, Co-Geschäftsführerin vom Verein Pro Favo, Pro Family and Work, sieht die Erhöhung eher kritisch.
4: Die Familien sind stark unter Druck, die Preise sind stark gestiegen. Aus meiner Sicht haben wir eine Grenze erreicht, die für die Familien nicht mehr machbar ist,
1: sagt sie gegenüber Telebilenk. Das Ziel ist sicher, die Betreuungsperson so zu entlasten und den Kindern eine bessere Betreuung zu ermöglichen. Ihrer Meinung nach hätte man den Tarif aber nicht anpassen müssen.
4: Wir hätten jetzt die Erhöhung nie gemacht. Wir hätten mit dem Betreuungsschlüssel auch leben können, weil er aus unserer Zeit jetzt schon ein bisschen zur Unzeit kommt. Aber wie gesagt, ist immer so eine, wir sind selber hin und her gerissen. Für das Betreuungspersonal ist er gut, ist ein gutes Zeichen. Aber für die Familie ist es eine schlechte Nachricht, wenn sie nicht via Betreuungsgutschein nachher den Ausgleich erfahren.
1: Ergänzt Sandra Gurtner-Rösch. Das Angebot für die Kinderbetreuung in der ganzen Stadt Biel sei sehr gut. Man hat nicht zu viel, aber auch nicht zu wenig Kitas. Das sei nicht in allen Städten der Fall. Die städtischen Kitas führen den neuen Tarif per 1. August einführen. Für die anderen Kitas sei die Erhöhung zu kurzfristig gekommen. Per wann sie die Erhöhung einführen, wissen sie noch nicht.
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1: Fahne und Banner. Dass schon gleich das grösste Blasmusikfest der Welt zu Biel über die Bühne geht, merkt man gäng wie mehr. Über 500 Musikgesellschaften musizieren schon gleich in Lokal und auf den Bieler Strassen. Heute, 5 Tage vor dem Fest, haben die Organisatoren die letzten Infos durchgegeben. Der Kanal 3-Redaktor Christoph Gerber.
2: Es geht nicht mehr lang und dann hört man fast in jeder Gasse in der Bieler Innenstadt Marschmusik. Die letzten Vorbereitungen für das riesige Fest mit bis zu 100'000 Besuchern sind am Laufen. Wir suchen zum Beispiel gerne noch Helferinnen und Helfer, erklärt Nadja Günther, die OK-Präsidentin vom Eidgenössischen Musikfest 2026.
3: Wir sind gut auf Kurs, wir haben Helfer, aber ich sage immer, es braucht noch bis zum letzten Tag, weil man weiss ja nicht, ob jemand ausfällt oder nicht kommt oder was sonst passiert. Und da muss man einfach immer auch ein bisschen bereit sein. Und darum, wir sind immer noch dran und hoffen, dass sich noch sehr viele anmelden und sich auf das Fest auch freuen.
2: Ein Fest von dieser Grösse auf die Beine stellen, das ist eine grosse Herausforderung. Erst recht, weil das OK erst vor 15 Monaten hat angefangen, weil Interlaken das Fest kurzfristig hat zurückgegeben und aus finanziellen Gründen nicht mehr organisieren wollte. Allein die Sicherheit sind in riesigen Posten, die 500'000 Franken kostet, sagt Nadja Günther.
3: Es ist ein grosser Challenge und wir haben eben auch eine gute Zusammenarbeit mit der Kantonspolizei, mit der Stadtpolizei, mit allen Verantwortlichen, die da mit der Sicherheit zu tun haben.
2: Die Innenstadt ist während dem Fest grösstenteils für den Verkehr abgeriegelt. Man stellt auch Poller auf. Ein unsicherer Faktor ist natürlich das Wetter. Momentan ist die Prognose nicht die beste. Die OK-Präsidentin vom Eidgenössischen Musikfest bleibt optimistisch.
3: Wenn man so einen Tag verwünscht oder dass unsere Tage so sind wie heute, dann wäre das bombastisch. Und ich glaube, wir hoffen darauf und ich bin überzeugt, es wird gute Tage geben.
2: Die Eröffnungsfeier vom Eidgenössischen Musikfest in Biel ist am Mittwoch oben, dann dauert das Fest vom Donnerstag bis zum Sonntag.
1: Vor anderthalb Monaten ist rausgekommen, dass die Kulturfabrik in Biel im Sommer zugeht. Das wegen Sicherheitsmängeln. Der Brandschutz erfüllt zum Beispiel die Anforderungen nicht mehr. Für viele Künstlerinnen und Künstler bedeutet die Schließung der Kulturfabrik, dass sie plötzlich keinen Übungsraum oder kein Atelier mehr haben. Sie waren dort eingemietet. Jetzt kann die Stadt Biel den Kunstschaffenden aber Ersatz- oder Übergangslösungen bieten, wie sie heute bekannt gibt. Christoph Gerber aus der Redaktion, wie sehen die aus?
2: Es sind zwei Gebäude, wo Künstlerinnen und Künstler unterkommen können. Das eine ist ein altes Fabrikgebäude an der Mattenstrasse. Das hat die Stadt gekauft und braucht schon als Zwischenlösung, nämlich als Turnhalle und Bibliothek. Das andere Gebäude ist die alte Krone in der Altstadt. Dort hat es auch schon Übungsräume und Ateliers drinnen. Laut der Stadt haben jetzt nur noch ein paar Mieter vor der Kulturfabrik keine passende Lösung.
1: Die Stadt Biel redet aber auch bei diesen neuen Räumen von einer Zwischenlösung. Warum?
2: Ja, in das alte Fabrikgebäude an der Mattenstrasse soll das Stadtarchiv reinkommen, ab 2033. Bis dann braucht es also eine neue Lösung. Ob das wieder die Kulturfabrik ist, das ist noch nicht klar. Die Stadt rechnet mit Sanierungskosten von 5'000'000 Franken, also einen grossen Batzen, den die Stadt Biel in die Hand nehmen muss, wenn es mit der Kulturfabrik weitergehen soll. Die Stadt Nidau hat heute die neue Gedenkstelle als Ehr für den Unternehmer und Holocaust-Überlebend Leon Reich eingeweiht. Die Stelle erinnert an seinen grossen Einsatz und an die Opfer des Holocaust. Die Laura Haller aus der Redaktion berichtet.
1: Am Ecke von der Dr. Schneiderstrasse und Oberen Kanalweg steht die Gedenkstelle von Leon Reich. Die Bieler Künstlerin Hanna Kühling hat die Stelle gestaltet. Der brochnig und neu zusammengesetzte Stein bildet die Form eines Davidstern. Ein zentrales Zeichen für ein Judentum, steht aber auch für Heilung und Hoffnung. Der Leon Reich ist 1925 in Polen auf die Welt gekommen. Als Jugendlicher ist er von den Nationalsozialisten ins Arbeitslager Bellkammer bei Auschwitz gekommen. Nach der Befreiung aus dem KZ Buchenwald ist er als Flüchtling in die Schweiz gekommen und gründet später in Nidau die Firma Hormeg Technik SA. Der Leon Reich hat sich jahrzehntelang dafür eingesetzt, dass die Opfer vom Holocaust nicht vergessen gehen.
2: Wir vier dabei waren heute unter anderem der Nidauer Stadtbi Tobias Egger oder Sohn vom Leon Reich, der Yves Reich. Die Stadt Biel ist in den städtischen Kitas mit den Tarifen auf. Wer also ein Kind im Alter von 12 bis 18 Monaten hat und sie in die Kita schickt, muss mehr zahlen. Dafür geht die Betreuungsqualität auf, weil man mehr Personal anstellen kann. Aus der Kanal 3-Redaktion Laura Haller.
1: Die Stadt Biel tut den Tarif für Kinder zwischen jährig und anderthalbjährig um 20 Franken erhöhen. Neu kostet also ein Betreuungstag für ein kleines Kind 150 Franken. Sandra Gurtner-Rösch, Co-Geschäftsführerin vom Verein Pro Favo, Pro Family and Work, sieht die Erhöhung eher kritisch.
4: Die Familien sind stark unter Druck, die Preise sind stark gestiegen. Aus meiner Sicht haben wir eine Grenze erreicht, die für die Familien nicht mehr machbar ist.
1: Sagt sie gegenüber Telebilenk. Das Ziel ist sicher, die Betreuungsperson so zu entlasten und den Kindern eine bessere Betreuung zu ermöglichen. Ihrer Meinung nach hätte man den Tarif aber nicht anpassen müssen.
4: Wir hätten jetzt die Erhöhung nie gemacht. Wir hätten mit dem Betreuungsschlüssel auch leben können, weil er aus unserer Zeit jetzt schon ein bisschen zur Unzeit kommt. Aber wie gesagt, ist immer so eine, wir sind selber hin und her gerissen. Für das Betreuungspersonal ist er gut, ist ein gutes Zeichen. Aber für die Familie ist es eine schlechte Nachricht, wenn sie nicht via Betreuungsgutschein nachher den Ausgleich erfahren.
1: Ergänzt Sandra Gurtner-Rösch. Das Angebot für die Kinderbetreuung in der ganzen Stadt Biel sei sehr gut. Man hat nicht zu viel, aber auch nicht zu wenig Kitas. Das sei nicht in allen Städten der Fall. Die städtischen Kitas führen den neuen Tarif per 1. August einführen. Für die anderen Kitas sei die Erhöhung zu kurzfristig gekommen. Per wann sie die Erhöhung einführen, wissen sie noch nicht.
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1: Fahne und Banner. Dass schon gleich das grösste Blasmusikfest der Welt zu Biel über die Bühne geht, merkt man gäng wie mehr. Über 500 Musikgesellschaften musizieren schon gleich in Lokal und auf den Bieler Strassen. Heute, 5 Tage vor dem Fest, haben die Organisatoren die letzten Infos durchgegeben. Der Kanal 3-Redaktor Christoph Gerber.
2: Es geht nicht mehr lange und da hört man fast in jeder Gasse in der Bieler Innenstadt Marschmusik. Die letzten Vorbereitungen für das riesige Fest mit bis zu 100'000 Besuchern sind am Laufen. Wir suchen zum Beispiel gerne noch Helferinnen und Helfer, erklärt Nadja Günther, die OK-Präsidentin vom Eidgenössischen Musikfest 2026.
3: Wir sind gut auf Kurs, wir haben Helfer, aber ich sage immer, es braucht noch bis zum letzten Tag, weil man weiss ja nicht, ob jemand ausfällt oder nicht kommt oder was sonst passiert. Und da muss man einfach immer auch ein bisschen bereit sein. Und darum, wir sind immer noch dran und hoffen, dass sich noch sehr viele anmelden und sich auf das Fest auch freuen.
2: Ein Fest von dieser Grösse auf die Beine zu stellen, das ist eine grosse Herausforderung. Erst recht, weil das OK erst vor 15 Monaten angefangen hat, weil Interlaken das Fest kurzfristig zurückgegeben und aus finanziellen Gründen nicht mehr organisieren wollte. Allein die Sicherheit sei ein riesiger Posten, der 500'000 Franken kostet, sagt Nadja Günther.
3: Es ist ein grosser Challenge und wir haben eben auch eine gute Zusammenarbeit mit der Kantonspolizei, mit der Stadtpolizei, mit allen Verantwortlichen, die da mit der Sicherheit zu tun haben.
2: Die Innenstadt ist während dem Fest grösstenteils für den Verkehr abgeriegelt, man stellt auch Poller auf. Ein unsicherer Faktor ist natürlich das Wetter, momentan ist die Prognose nicht die beste. Die OK-Präsidentin vom Eidgenössischen Musikfest bleibt optimistisch.
3: Wenn man so einen Tag verwünscht oder dass unsere Tage so sind wie heute, dann wäre das bombastisch. Und ich glaube, wir hoffen darauf und ich bin überzeugt, es wird gute Tage geben.
2: Der Öffnungsfeier vom Eidgenössischen Musikfest Biel ist am Mittwoch oben, dann dauert das Fest vom Donnerstag bis zum Sonntag.
1: Vor anderthalb Monaten ist herausgekommen, dass die Kulturfabrik zu Biel im Sommer zugeht. Das wegen Sicherheitsmängeln. Der Brandschutz erfüllt zum Beispiel die Anforderungen nicht mehr. Für viele Künstlerinnen und Künstler bedeutet die Schließung der Kulturfabrik, dass sie plötzlich keinen Übungsraum oder kein Atelier mehr haben. Sie waren dort eingemietet. Jetzt kann die Stadt Biel den Kunstschaffenden aber Ersatz- oder Übergangslösungen bieten, wie sie heute bekannt gibt. Christoph Gerber aus der Redaktion, wie sehen die aus?
2: Es sind zwei Gebäude, wo Künstlerinnen und Künstler unterkommen können. Das eine ist ein altes Fabrikgebäude an der Mattenstrasse. Das hat die Stadt gekauft und braucht schon als Zwischenlösung, nämlich als Turnhalle und Bibliothek. Das andere Gebäude ist die alte Krone in der Altstadt. Dort hat es auch schon Übungsräume und Ateliers drinnen. Laut der Stadt haben jetzt nur noch ein paar Mieter vor der Kulturfabrik keine passende Lösung.
1: Die Stadt Biel redet aber auch bei diesen neuen Räumen von einer Zwischenlösung. Warum?
2: Ja, in das alte Fabrikgebäude an der Mattenstrasse soll das Stadtarchiv reinkommen, ab 2033. Bis dann braucht es also eine neue Lösung. Ob das wieder die Kulturfabrik ist, das ist noch nicht klar. Die Stadt rechnet mit Sanierungskosten von 5'000'000 Franken, also einen grossen Batzen, den die Stadt Biel in die Hand nehmen muss, wenn es mit der Kulturfabrik weitergehen soll. Die Stadt Nidau hat heute die neue Gedenkstelle als Ehre für den Unternehmer und Holocaust-Überlebenden Leon Reich eingeweiht. Die Stelle erinnert an seinen grossen Einsatz und an die Opfer des Holocaust. Die Laura Haller aus der Redaktion berichtet.
1: Am Ecke von der Dr. Schneiderstrasse und Oberen Kanalweg steht die Gedenkstelle von Leon Reich. Die Bieler Künstlerin Hanna Kühling hat die Stelle gestaltet. Der brochene und neu zusammengesetzte Stein bildet die Form eines Davidstern. Ein zentrales Zeichen für ein Judentum, steht aber auch für Heilung und Hoffnung. Der Leon Reich ist 1925 in Polen auf die Welt gekommen. Als Jugendlicher ist er von den Nationalsozialisten ins Arbeitslager Bellkammer bei Auschwitz gekommen. Nach der Befreiung aus dem KZ Buchenwald ist er als Flüchtling in die Schweiz gekommen und gründet später in Nidau die Firma Hormeg Technik SA. Der Leon Reich hat sich jahrzehntelang dafür eingesetzt, dass die Opfer vom Holocaust nicht vergessen gehen.
2: Wir vier dabei waren, sind heute unter anderem der Nidauer Stadtbi Tobias Egger oder Sohn von Leon Reich, der Yves Reich. Die Stadt Biel ist in den städtischen Kitas mit den Tarifen auf. Wer also ein Kind im Alter von 12 bis 18 Monaten hat und sie in die Kita schickt, muss mehr zahlen. Dafür geht die Betreuungsqualität auf, weil man mehr Personal anstellen kann. Aus der Kanal 3 Redaktion, Laura Haller.
1: Die Stadt Biel tut den Tarif für Kinder zwischen jährig und anderthalbjährig um 20 Franken erhöhen. Neu kostet also ein Betreuungstag für ein kleines Kind 150 Franken. Sandra Gurtner-Rösch, Co-Geschäftsführerin vom Verein Pro Favo, Pro Family and Work, sieht die Erhöhung eher kritisch.
4: Die Familien sind stark unter Druck, die Preise sind stark gestiegen. Aus meiner Sicht haben wir eine Grenze erreicht, die für die Familien nicht mehr machbar ist,
1: sagt sie gegenüber Telebilenk. Das Ziel ist sicher, die Betreuungsperson so zu entlasten und den Kindern eine bessere Betreuung zu ermöglichen. Ihrer Meinung nach hätte man den Tarif aber nicht anpassen müssen.
4: Wir hätten jetzt die Erhöhung nie gemacht. Wir hätten mit dem Betreuungsschlüssel auch leben können, weil er aus unserer Zeit jetzt schon ein bisschen zur Unzeit kommt. Aber wie gesagt, ist immer so eine, wir sind selber hin und her gerissen. Für das Betreuungspersonal ist er gut, ist ein gutes Zeichen. Aber für die Familie ist es eine schlechte Nachricht, wenn sie nicht via Betreuungsgutschein dann nachher den Ausgleich erfahren.
1: Ergänzt Sandra Gurtner-Rösch. Das Angebot für Kinderbetreuung in der ganzen Stadt Biel sei sehr gut. Man hat nicht zu viel, aber auch nicht zu wenig Kitas. Das sei nicht in allen Städten der Fall. Die städtischen Kitas führen den neuen Tarif per 1. August einführen. Für die anderen Kitas sei die Erhöhung zu kurzfristig gekommen. Per wenn sie die Erhöhung einführen, wissen sie noch nicht.
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1: Fahne und Banner. Dass schon gleich das grösste Blasmusikfest der Welt in Biel über die Bühne geht, merkt man gäng wie mehr. Über 500 Musikgesellschaften musizieren schon gleich in Lokal und auf den Bieler Strassen. Heute, 5 Tage vor dem Fest, haben die Organisatoren die letzten Infos durchgegeben. Der Kanal 3-Redaktor Christoph Gerber.
2: Es geht nicht mehr lang und dann hört man fast in jeder Gasse in der Bieler Innenstadt Marschmusik. Die letzten Vorbereitungen für das riesige Fest mit bis zu 100.000 Besuchern sind am Laufen. Wir suchen zum Beispiel gerne noch Helferinnen und Helfer, erklärt Nadja Günther, die OK-Präsidentin vom Eidgenössischen Musikfest 2026.
3: Wir sind gut auf Kurs, wir haben Helfer, aber ich sage immer, es braucht noch bis zum letzten Tag, weil man weiss ja nicht, ob jemand ausfällt oder nicht kommt oder was sonst passiert. Und da muss man einfach immer auch ein bisschen bereit sein. Und darum, wir sind immer noch dran und hoffen, dass sich noch sehr viele anmelden und sich auf das Fest auch freuen.
2: Ein Fest von dieser Grösse auf die Beine stellen, das ist eine grosse Herausforderung. Erst recht, weil das OK erst vor 15 Monaten hat angefangen, weil Interlaken das Fest kurzfristig hat zurückgegeben und aus finanziellen Gründen nicht mehr organisieren wollte. Allein die Sicherheit sei ein riesiger Posten, der 500.000 Franken kostet, sagt Nadja Günther.
3: Es ist ein grosser Challenge und wir haben eben auch eine gute Zusammenarbeit mit der Kantonspolizei, mit der Stadtpolizei, mit allen Verantwortlichen, die da mit der Sicherheit zu tun haben.
2: Die Innenstadt ist während dem Fest grösstenteils für den Verkehr abgeriegelt, man stellt auch Poller auf. Ein unsicherer Faktor ist natürlich das Wetter, momentan ist die Prognose nicht die beste. Die OK-Präsidentin vom Eidgenössischen Musikfest bleibt optimistisch.
3: Wenn man so einen Tag verwünscht oder dass unsere Tage so sind wie heute, dann wäre das bombastisch. Und ich glaube, wir hoffen darauf und ich bin überzeugt, es wird gute Tage geben.
2: Der Öffnungsfeier vom Eidgenössischen Musikfest in Biel ist am Mittwoch oben, dann dauert das Fest vom Donnerstag bis zum Sonntag.
1: Vor anderthalb Monaten ist rausgekommen, dass die Kulturfabrik in Biel im Sommer zugeht. Das wegen Sicherheitsmängeln. Der Brandschutz erfüllt zum Beispiel die Anforderungen nicht mehr. Für viele Künstlerinnen und Künstler bedeutet die Schließung der Kulturfabrik, dass sie plötzlich keinen Übungsraum oder kein Atelier mehr haben. Sie waren dort eingemietet. Jetzt kann die Stadt Biel den Kunstschaffenden aber Ersatz- oder Übergangslösungen bieten, wie sie heute bekannt gibt. Christoph Gerber aus der Redaktion, wie sehen die aus?
2: Es sind zwei Gebäude, wo Künstlerinnen und Künstler unterkommen können. Das eine ist ein altes Fabrikgebäude an der Mattenstrasse. Das hat die Stadt gekauft und braucht es schon als Zwischenlösung, nämlich als Turnhalle und Bibliothek. Das andere Gebäude ist die alte Krone in der Altstadt. Dort hat es auch schon Übungsräume und Ateliers drinnen. Laut der Stadt haben jetzt nur noch ein paar Mieter vor der Kulturfabrik keine passende Lösung.
1: Die Stadt Biel redet aber auch bei diesen neuen Räumen von einer Zwischenlösung. Warum?
2: Ja, in das alte Fabrikgebäude am Mattenstrasse soll das Stadtarchiv reinkommen, ab 2033. Bis dann braucht es also eine neue Lösung. Ob das wieder Kulturfabrik ist, das ist noch nicht klar. Die Stadt rechnet mit Sanierungskosten von 5 Millionen Franken, also einen grossen Batzen, den die Stadt Biel muss in die Hand nehmen muss, wenn es mit der Kulturfabrik weitergehen soll. Die Stadt Nidau hat heute die neue Gedenkstelle als Ehr für einen Unternehmer und Holocaust-Überlebend Leon Reich eingeweiht. Die Stelle erinnert an seinen grossen Einsatz und an die Opfer des Holocaust. Die Laura Haller aus der Redaktion berichtet.
1: Am Ecke von der Dr. Schneiderstrasse und Oberen Kanalweg steht die Gedenkstelle von Leon Reich. Die Bieler Künstlerin Hanna Kühling hat die Stelle gestaltet. Der brochene und neu zusammengesetzte Stein bildet die Form eines Davidstern. Ein zentrales Zeichen für ein Judentum, steht aber auch für Heilung und Hoffnung. Der Leon Reich ist 1925 in Polen auf die Welt gekommen. Als Jugendlicher ist er von den Nationalsozialisten ins Arbeitslager Bellkammer bei Auschwitz gekommen. Nach der Befreiung aus dem KZ Buchenwald ist er als Flüchtling in die Schweiz gekommen und gründet später in Nidau die Firma Hormeg Technik SA. Der Leon Reich hat sich jahrzehntelang dafür eingesetzt, dass die Opfer vom Holocaust nicht vergessen gehen.
2: Wir vier dabei waren, sind heute unter anderem der Nidauer Stadtbi Tobias Egger oder Sohn vom Leon Reich, der Yves Reich. Die Stadt Biel ist in den städtischen Kitas mit den Tarifen auf. Wer also ein Kind im Alter von 12 bis 18 Monaten hat und sie in die Kita schickt, muss mehr zahlen. Dafür geht die Betreuungsqualität auf, weil man mehr Personal anstellen kann. Aus der Kanal 3-Redaktion Laura Haller.
1: Die Stadt Biel tut den Tarif für Kinder zwischen jährig und anderthalbjährig um 20 Franken erhöhen. Neu kostet also ein Betreuungstag für ein kleines Kind 150 Franken. Sandra Gurtner-Rösch, Co-Geschäftsführerin vom Verein Pro Favo, Pro Family and Work, sieht die Erhöhung eher kritisch.
4: Die Familien sind stark unter Druck, die Preise sind stark gestiegen. Aus meiner Sicht haben wir eine Grenze erreicht, die für die Familien nicht mehr machbar ist,
1: sagt sie gegenüber Telebilenk. Das Ziel ist sicher, die Betreuungsperson so zu entlasten und den Kindern eine bessere Betreuung zu ermöglichen. Ihrer Meinung nach hätte man den Tarif aber nicht anpassen müssen.
4: Wir hätten jetzt die Erhöhung nie gemacht. Wir hätten mit dem Betreuungsschlüssel auch leben können, weil er aus unserer Zeit jetzt schon ein bisschen zur Unzeit kommt. Aber wie gesagt, ist immer so eine, wir sind selber hin und her gerissen. Für das Betreuungspersonal ist er gut, ist ein gutes Zeichen. Aber für die Familie ist es eine schlechte Nachricht, wenn sie nicht via Betreuungsgutschein nachher den Ausgleich erfahren.
1: Ergänzt Sandra Gurtner-Rösch. Das Angebot für die Kinderbetreuung in der ganzen Stadt Biel sei sehr gut. Man hat nicht zu viel, aber auch nicht zu wenig Kitas. Das sei nicht in allen Städten der Fall. Die städtischen Kitas führen den neuen Tarif per 1. August einführen. Für die anderen Kitas sei die Erhöhung zu kurzfristig gekommen. Per wenn sie die Erhöhung einführen, wissen sie noch nicht.
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1: Fahne und Banner. Dass schon gleich das grösste Blasmusikfest der Welt in Biel über die Bühne geht, merkt man gäng wie mehr. Über 500 Musikgesellschaften musizieren schon gleich in Lokal und auf den Bieler Strassen. Heute, 5 Tage vor dem Fest, haben die Organisatoren die letzten Infos durchgegeben. Der Kanal 3-Redaktor Christoph Gerber.
2: Es geht nicht mehr lange und da hört man fast in jeder Gasse in der Bieler Innenstadt Marschmusik. Die letzten Vorbereitungen für das riesige Fest mit bis zu 100'000 Besuchern sind am Laufen. Wir suchen zum Beispiel gerne noch Helferinnen und Helfer, erklärt Nadja Günther, die OK-Präsidentin vom Eidgenössischen Musikfest 2026.
3: Wir sind gut auf Kurs, wir haben Helfer, aber ich sage immer, es braucht noch bis zum letzten Tag, weil man weiss ja nicht, ob jemand ausfällt oder nicht kommt oder was sonst passiert. Und da muss man einfach immer auch ein bisschen bereit sein. Und darum, wir sind immer noch dran und hoffen, dass sich noch sehr viele anmelden und sich auf das Fest auch freuen.
2: Ein Fest von dieser Grösse auf die Beine zu stellen, das ist eine grosse Herausforderung. Erst recht, weil das OK erst vor 15 Monaten angefangen hat, weil Interlaken das Fest kurzfristig zurückgegeben und aus finanziellen Gründen nicht mehr organisieren wollte. Allein die Sicherheit sei ein riesiger Posten, der 500'000 Franken kostet, sagt Nadja Günther.
3: Es ist ein grosser Challenge und wir haben eben auch eine gute Zusammenarbeit mit der Kantonspolizei, mit der Stadtpolizei, mit allen Verantwortlichen, die da mit der Sicherheit zu tun haben.
2: Die Innenstadt ist während dem Fest grösstenteils für den Verkehr abgeriegelt. Man stellt auch Poller auf. Ein unsicherer Faktor ist natürlich das Wetter. Momentan ist die Prognose nicht die beste. Die OK-Präsidentin vom Eidgenössischen Musikfest bleibt optimistisch.
3: Wenn man so einen Tag verwünscht oder dass unsere Tage so sind wie heute, dann wäre das bombastisch. Und ich glaube, wir hoffen darauf und ich bin überzeugt, es wird gute Tage geben.
2: Der Öffnungsfeier vom Eidgenössischen Musikfest Biel ist am Mittwoch oben, dann dauert das Fest vom Donnerstag bis zum Sonntag.
1: Vor anderthalb Monaten ist herausgekommen, dass die Kulturfabrik in Biel im Sommer zugeht. Das wegen Sicherheitsmängeln. Der Brandschutz erfüllt zum Beispiel die Anforderungen nicht mehr. Für viele Künstlerinnen und Künstler bedeutet die Schließung der Kulturfabrik, dass sie plötzlich keinen Übungsraum oder kein Atelier mehr haben. Sie waren dort eingemietet. Jetzt kann die Stadt Biel den Kunstschaffenden aber Ersatz- oder Übergangslösungen bieten, wie sie heute bekannt gibt. Christoph Gerber aus der Redaktion, wie sehen die aus?
2: Es sind zwei Gebäude, wo Künstlerinnen und Künstler unterkommen können. Das eine ist ein altes Fabrikgebäude an der Mattenstrasse. Das hat die Stadt gekauft und braucht schon als Zwischenlösung, nämlich als Turnhalle und Bibliothek. Das andere Gebäude ist die alte Krone in der Altstadt. Dort hat es auch schon Übungsräume und Ateliers drinnen. Laut der Stadt haben jetzt nur noch ein paar Mieter vor der Kulturfabrik keine passende Lösung.
1: Die Stadt Biel redet aber auch bei diesen neuen Räumen vor einer Zwischenlösung. Warum?
2: Ja, in das alte Fabrikgebäude an der Mattenstrasse soll das Stadtarchiv reinkommen, ab 2033. Bis dann braucht es also eine neue Lösung. Ob das wieder die Kulturfabrik ist, das ist noch nicht klar. Die Stadt rechnet mit Sanierungskosten von 5'000'000 Franken, also einen grossen Batzen, den die Stadt Biel in die Hand nehmen muss, wenn es mit der Kulturfabrik weitergehen soll. Die Stadt Nidau hat heute die neue Gedenkstelle als Ehre für den Unternehmer und Holocaust-Überlebend Leon Reich eingeweiht. Die Stelle erinnert an seinen grossen Einsatz und an die Opfer des Holocaust. Die Laura Haller aus der Redaktion berichtet.
1: Am Ecke von der Dr. Schneiderstrasse und Oberen Kanalweg steht die Gedenkstelle von Leon Reich. Die Bieler Künstlerin Hanna Kühling hat die Stelle gestaltet. Der brochene und neu zusammengesetzte Stein bildet die Form eines Davidstern. Ein zentrales Zeichen für ein Judentum, steht aber auch für Heilung und Hoffnung. Der Leon Reich ist 1925 in Polen auf die Welt gekommen. Als Jugendlicher ist er von den Nationalsozialisten ins Arbeitslager Bellkammer bei Auschwitz gekommen. Nach der Befreiung aus dem KZ Buchenwald ist er als Flüchtling in die Schweiz gekommen und gründet später in Nidau die Firma Hormeg Technik SA. Der Leon Reich hat sich jahrzehntelang dafür eingesetzt, dass die Opfer vom Holocaust nicht vergessen gehen.
2: Wir vier dabei waren, sind heute unter anderem der Nidauer Stabbi Tobias Egger oder Sohn vom Leon Reich, der Yves Reich. Die Stadt Biel ist in den städtischen Kitas mit den Tarifen auf. Wer also ein Kind im Alter von 12 bis 18 Monaten hat und sie in die Kita schickt, muss mehr zahlen. Dafür geht die Betreuungsqualität auf, weil man mehr Personal anstellen kann. Aus der Kanal 3-Redaktion Laura Haller.
1: Die Stadt Biel tut den Tarif für Kinder zwischen jährig und anderthalbjährig um 20 Franken erhöhen. Neu kostet also ein Betreuungstag für ein kleines Kind 150 Franken. Sandra Gurtner-Rösch, Co-Geschäftsführerin vom Verein Pro Favo, Pro Family and Work, sieht die Erhöhung eher kritisch.
4: Die Familien sind stark unter Druck, die Preise sind stark gestiegen. Aus meiner Sicht haben wir eine Grenze erreicht, die für die Familien nicht mehr machbar ist.
1: Sagt sie gegenüber Telebilenk. Das Ziel ist sicher, die Betreuungsperson so zu entlasten und den Kindern eine bessere Betreuung zu ermöglichen. Ihrer Meinung nach hätte man den Tarif aber nicht anpassen müssen.
4: Wir hätten jetzt die Erhöhung nie gemacht. Wir hätten mit dem Betreuungsschlüssel auch leben können, weil er aus unserer Zeit jetzt schon ein bisschen zur Unzeit kommt. Aber wie gesagt, ist immer so eine, wir sind selber hin und her gerissen. Für das Betreuungspersonal ist er gut, ist ein gutes Zeichen. Aber für die Familie ist es eine schlechte Nachricht, wenn sie nicht via Betreuungsgutschein dann nachher Ausgleich erfahren.
1: Ergänzt Sandra Gurtner-Rösch. Das Angebot für die Kinderbetreuung in der ganzen Stadt Biel sei sehr gut. Man hat nicht zu viel, aber auch nicht zu wenig Kitas. Das sei nicht in allen Städten der Fall. Die städtischen Kitas führen den neuen Tarif per 1. August einführen. Für die anderen Kitas sei die Erhöhung zu kurzfristig gekommen. Per wenn sie die Erhöhung einführen, wissen sie noch nicht.
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